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2: Sushi ist erfunden worden von einem japanischen Studenten, der sich dachte,
3: boah, ich hab ja gar nichts mehr im Haus. Nur Reis, eine Gurke und da im Aquarium sind noch Algen und Fische. Wickel ich das halt mal irgendwie zusammen.
2: Der Name ist entstanden, damit sich endlich mal irgendwas auf Uschi reimt. Und der Name Wasabi, weil man beim Probieren immer denkt, aha, scharf, Wasabi mir denn dabei gedacht?
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7: Ich bin Finn Riebesel, Freundlieb. In der schwarz-roten Koalition ist eine neue Debatte um das Rentenpaket ausgebrochen. Die Ostministerpräsidenten hatten gefordert, die Rente mit 63 für alle, die 45 Jahre eingezahlt haben, beizubehalten. Unionsfraktionschef Frey hat klargemacht, er will am Reformkompromiss der Rentenkommission festhalten. SPD-Chefin und Bundesarbeitsministerin Baas hat dagegen Verständnis für den Vorstoß. Sie sagte im ZDF.
8: In der Tat ist dieses Kommissionsergebnis jetzt kein Paket, wo man sich einzelne Dinge rausnehmen kann, sondern da passt vieles zusammen. Auf der anderen Seite verstehe ich den Gedanken, das hat die SPD auch immer vertreten und das ist auch richtig, dass Menschen, die sehr, sehr lange eingezahlt haben, die früh angefangen haben, auch die Möglichkeit haben müssen, auszusteigen.
7: In Deutschland und dem Rest der EU gibt's jetzt neue Regeln für KI. Mit künstlicher Intelligenz erstellte Inhalte müssen gekennzeichnet werden. Das betrifft kommerziell veröffentlichte Bilder, Texte oder Audios, also etwa Werbung oder auch Beiträge von Influencern. Die Medienethikerin Jessica Hesen sagte in der ARD.
9: Wir müssen wissen, was ist real, was ist nicht real, was ist durch eine Maschine hergestellt und was durch einen Menschen. Ansonsten verlieren wir das Vertrauen in öffentliche Kommunikation. Und öffentliche Kommunikation ist ein Kernbereich von Demokratie. Und deswegen sind Kennzeichnungspflichten enorm wichtig.
7: Hitze und Trockenheit machen dem Rhein weiter zu schaffen. Unter anderem in Köln und Bonn haben die Pegel neue Tiefststände erreicht. Wegen des außergewöhnlichen Niedrigwassers können Frachtschiffe nur deutlich weniger Ladung transportieren oder gar nicht mehr fahren. Auch Touristendampfer sind betroffen. In beliebten Urlaubsregionen in Europa brennt es weiter. So sind in Griechenland mehrere Waldbrände immer noch außer Kontrolle, darunter einer in der Nähe der Hauptstadt Athen. In Frankreich hatte sich die Waldbrandlage zuletzt entspannt. Auch in Spanien meldet die Feuerwehr Erfolge. Im Nordwesten des Landes helfen jetzt auch deutsche Einsatzkräfte beim Löschen. David Bormann von der Feuerwehr Bonn sagte vorab im Ersten.
10: Die Einsatzkräfte erwartet intensive Waldbrände mit hohen Feuerfronten, mit einer hohen Intensität. Das heißt, das sind alles Brände, die wir nicht direkt löschen können, sondern wo wir sehr defensiv arbeiten müssen und wo wir gegebenenfalls vielleicht so wie im letzten Jahr auch Dörfer und Häuser schützen müssen. Das ist schon eine große Anspannung jetzt für uns.
7: Die Menschen in Deutschland greifen seltener zu Cola, Limo und Co. Letztes Jahr wurden pro Kopf im Schnitt rund 123 Liter Erfrischungsgetränke getrunken. Das sind 2 Liter weniger als im Jahr davor, hat die Wirtschaftsvereinigung Alkoholfreie Getränke ausgerechnet. Immer beliebter werden Light-Produkte.
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2: Wie ist das, wenn sich Vegetarier streiten? Haben die dann auch Beef? Und wenn sie verliebt sind, Schmetterlinge im Bauch? Und woher weiß eine Thermoskanne, welche Jahreszeit gerade ist? Und hält im Winter Getränke warm und im Sommer kalt?
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4: Ich sitze einfach nur und halte aus.
3: So ein Sicht solltet ihr dazu sehen.
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5: Ich bin Finn Riebesel, Freundlieb. In der schwarz-roten Koalition ist eine neue Debatte um das Rentenpaket ausgebrochen. Die Ostministerpräsidenten hatten gefordert, die Rente mit 63 für alle, die 45 Jahre eingezahlt haben, beizubehalten. Unionsfraktionschef Frei hat klargemacht, er will am Reformkompromiss der Rentenkommission festhalten. SPD-Chefin und Bundesarbeitsministerin Baas hat dagegen Verständnis für den Vorstoß. Sie sagte im ZDF.
6: In der Tat ist dieses Kommissionsergebnis jetzt kein Paket, wo man sich einzelne Dinge rausnehmen kann, sondern da passt vieles zusammen. Auf der anderen Seite verstehe ich den Gedanken, das hat die SPD auch immer vertreten und das ist auch richtig, dass Menschen, die sehr, sehr lange eingezahlt haben, die früh angefangen haben, auch die Möglichkeit haben müssen, auszusteigen.
5: In Deutschland und dem Rest der EU gibt's jetzt neue Regeln für KI. Mit künstlicher Intelligenz erstellte Inhalte müssen gekennzeichnet werden. Das betrifft kommerziell veröffentlichte Bilder, Texte oder Audios, also etwa Werbung oder auch Beiträge von Influencern. Die Medienethikerin Jessica Hesen sagte in der ARD.
7: Wir müssen wissen, was ist real, was ist nicht real, was ist durch eine Maschine hergestellt und was durch einen Menschen. Ansonsten verlieren wir das Vertrauen in öffentliche Kommunikation. Und öffentliche Kommunikation ist ein Kernbereich von Demokratie. Und deswegen sind Kennzeichnungspflichten enorm wichtig.
5: Hitze und Trockenheit machen dem Rhein weiter zu schaffen. Unter anderem in Köln und Bonn haben die Pegel neue Tiefststände erreicht. Wegen des außergewöhnlichen Niedrigwassers können Frachtschiffe nur deutlich weniger Ladung transportieren oder gar nicht mehr fahren. Auch Touristendampfer sind betroffen. In beliebten Urlaubsregionen in Europa brennt es weiter. So sind in Griechenland mehrere Waldbrände immer noch außer Kontrolle, darunter einer in der Nähe der Hauptstadt Athen. In Frankreich hatte sich die Waldbrandlage zuletzt entspannt. Auch in Spanien meldet die Feuerwehr Erfolge. Im Nordwesten des Landes helfen jetzt auch deutsche Einsatzkräfte beim Löschen. David Bormann von der Feuerwehr Bonn sagte vorab im Ersten.
8: Die Einsatzkräfte erwartet intensive Waldbrände mit hohen Feuerfronten, mit einer hohen Intensität. Das heißt, das sind alles Brände, die wir nicht direkt löschen können, sondern wo wir sehr defensiv arbeiten müssen und wo wir gegebenenfalls vielleicht so wie im letzten Jahr auch Dörfer und Häuser schützen müssen. Das ist schon eine große Anspannung jetzt für uns.
5: Die Menschen in Deutschland greifen seltener zu Cola, Limo und Co. Letztes Jahr wurden pro Kopf im Schnitt rund 123 Liter Erfrischungsgetränke getrunken. Das sind 2 Liter weniger als im Jahr davor, hat die Wirtschaftsvereinigung Alkoholfreie Getränke ausgerechnet. Immer beliebter werden Light-Produkte.

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2: Für alle, die jetzt in kürzester Zeit noch die Bikini-Figur schaffen wollen, ohne zu sehr zu leiden, einfach kreativ sein. Vorschlag 1, mach die Reste-Diät. Da darfst du nur Reste essen, Kartoffelschale, Käserinde. Das kostet so viel Überwindung, dass du ganz schnell abnimmst. Und der beste Vorschlag überhaupt ist die gelebte Body-Positivity. Das heißt, wenn dein Körper Ecken und Kanten hat, bist du mit den Rundungen und den Ringen sehr attraktiv, wenn nicht sogar richtig geil.
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4: Telefon.
3: Oder Sprachnachricht.
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5: Ich bin Finn Riebesel, freundlieb. In der schwarz-roten Koalition ist eine neue Debatte um das Rentenpaket ausgebrochen. Die Ostministerpräsidenten hatten gefordert, die Rente mit 63 für alle, die 45 Jahre lang eingezahlt haben, beizubehalten. Unionsfraktionschef Frei hat klargemacht, er will am Reformkompromiss der Rentenkommission festhalten. Auch SPD-Chefin und Bundesarbeitsministerin Baas sagte im ZDF, grundsätzlich habe man ein Gesamtpaket, das zusammenpasst. Trotzdem zeigte sie sich verhandlungsbereit. Hitze und Trockenheit machen dem Rhein weiter zu schaffen. Unter anderem in Köln und Bonn haben die Pegel neue Tiefststände erreicht. In Düsseldorf wurden am Mittag nur noch 21 Zentimeter gemessen. Das außergewöhnliche Niedrigwasser bereitet der Wirtschaft reichlich Probleme. Frachtschiffe können deutlich weniger Ladung transportieren oder gar nicht mehr fahren. Auch Tourismus- und Fahrgastschiffe sind betroffen. Die Waldbrände halten die Einsatzkräfte weiter in Atem. Besonders schlimm ist es aktuell in Griechenland. Westlich von Athen kämpfen Feuerwehrleute weiter gegen riesige Feuer. Uwe Schimonek berichtet.
6: Mehrere Orte mussten geräumt werden, hunderte Häuser sind zerstört. Tragisch, zwei Löschhubschrauber sind bei einem Einsatz zusammengestoßen, dabei kamen zwei Piloten ums Leben. Auch in den USA spitzt sich die Lage zu. Ein großer Waldbrand hat die Stadt Spokane im Bundesstaat Washington erreicht. Tausende Menschen mussten ihre Häuser verlassen, hunderte Gebäude wurden zerstört. Zumindest etwas Entspannung gibt's dagegen in Spanien und Frankreich.
5: Die Union will nach dem islamistischen CSD-Anschlag in Berlin Tempo bei schärferen Gesetzen machen. Fraktionschef Frei drängt darauf, dass noch in diesem Monat etwas passiert. Imme Kasten berichtet.
7: Frei ist überzeugt, dass Innenminister Dobrindt und Justizministerin Hubig entsprechende Vorschläge machen werden. Der Unionsfraktionschef sagte der Bild, wir können schnell agieren und umsetzen und das müssen wir auch. Zuletzt hatte sich Innenminister Dobrindt dafür ausgesprochen, mehr auf elektronische Fußfesseln zu setzen und die Präventivhaft bundesweit einheitlich zu regeln. Zustimmung dafür kam auch vom Koalitionspartner SPD. Der CSD-Attentäter war den Behörden bekannt und galt als Gefährder.
5: Stress macht Berufstätige in Deutschland immer häufiger krank. Auf 100 Versicherte kamen zuletzt fast 120 Ausfalltage. Das sind so viele wie noch nie, sagt die kaufmännische Krankenkasse. Grund sind unter anderem Überstunden, Geldsorgen und Konflikte im Job. Dazu können private Faktoren kommen.

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3: Wir sind ja alle süchtig. Die einen können das Smartphone niemals weglegen, weil sie über Stunden irgendwelche Reels bei Insta weiterwischen und die anderen müssen eine Serie bei Netflix komplett durchbingen. Und genauso geht es Eltern von Kleinkindern. Die freuen sich, wenn das Kind endlich im Bett liegt und schläft und dann starren die aufs Babyfon.
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6: Ich bin Finn Riebesel-Freundlieb. In der schwarz-roten Koalition ist eine neue Debatte um das Rentenpaket ausgebrochen. Die Ostministerpräsidenten hatten gefordert, die Rente mit 63 für alle, die 45 Jahre lang eingezahlt haben, beizubehalten. Unionsfraktionschef Frei hat klargemacht, er will am Reformkompromiss der Rentenkommission festhalten. Auch SPD-Chefin und Bundesarbeitsministerin Baas sagte im ZDF, grundsätzlich habe man ein Gesamtpaket, das zusammenpasst. Trotzdem zeigte sie sich verhandlungsbereit. Hitze und Trockenheit machen dem Rhein weiter zu schaffen. Unter anderem in Köln und Bonn haben die Pegel neue Tiefststände erreicht. In Düsseldorf wurden am Mittag nur noch 21 Zentimeter gemessen. Das außergewöhnliche Niedrigwasser bereitet der Wirtschaft reichlich Probleme. Frachtschiffe können deutlich weniger Ladung transportieren oder gar nicht mehr fahren. Auch Tourismus- und Fahrgastschiffe sind betroffen. Die Waldbrände halten die Einsatzkräfte weiter in Atem. Besonders schlimm ist es aktuell in Griechenland. Westlich von Athen kämpfen Feuerwehrleute weiter gegen riesige Feuer. Uwe Schimonek berichtet.
7: Mehrere Orte mussten geräumt werden, hunderte Häuser sind zerstört. Tragisch, zwei Löschhubschrauber sind bei einem Einsatz zusammengestoßen, dabei kamen zwei Piloten ums Leben. Auch in den USA spitzt sich die Lage zu. Ein großer Waldbrand hat die Stadt Spokane im Bundesstaat Washington erreicht. Tausende Menschen mussten ihre Häuser verlassen, hunderte Gebäude wurden zerstört. Zumindest etwas Entspannung gibt's dagegen in Spanien und Frankreich.
6: Die Union will nach dem islamistischen CSD-Anschlag in Berlin Tempo bei schärferen Gesetzen machen. Fraktionschef Frei drängt darauf, dass noch in diesem Monat etwas passiert. Imme Kasten berichtet.
8: Frei ist überzeugt, dass Innenminister Dobrindt und Justizministerin Hubig entsprechende Vorschläge machen werden. Der Unionsfraktionschef sagte der Bild, wir können schnell agieren und umsetzen und das müssen wir auch. Zuletzt hatte sich Innenminister Dobrindt dafür ausgesprochen, mehr auf elektronische Fußfesseln zu setzen und die Präventivhaft bundesweit einheitlich zu regeln. Zustimmung dafür kam auch vom Koalitionspartner SPD. Der CSD-Attentäter war den Behörden bekannt und galt als Gefährder.
6: Stress macht Berufstätige in Deutschland immer häufiger krank. Auf 100 Versicherte kamen zuletzt fast 120 Ausfalltage. Das sind so viele wie noch nie, sagt die kaufmännische Krankenkasse. Grund sind unter anderem Überstunden, Geldsorgen und Konflikte im Job. Dazu können private Faktoren kommen.
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3: Eltern sind ja meistens stolz auf ihre Kinder und erzählen allen anderen, was die schon können. Aufs Töpfchen gehen oder sowas. Aber Katzenbesitzer sind genauso und die freuen sich über sehr merkwürdige Sachen.
4: Der Simba hat so eine Angewohnheit, der macht immer neben das Katzenklo. Das ist so niedlich.
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9: Ich bin Finn Riebesel, Freundlieb. Beim Hitzeschutz will die Bundesregierung jetzt einen Gang hochschalten. Umweltstaatssekretär Jochen Flassbart hat im ZDF angekündigt, bis zum nächsten Sommer soll es einen bundesweiten Aktionsplan geben. Seit Jahresbeginn hat es in Deutschland schon fast 10.000 Hitzetote gegeben. Dazu sagt Flassbart:
10: Wenn das ein Hochwasser gewesen wäre, dann wäre die Situation ganz sicher eine andere. Es gibt übrigens viele Orte, das will ich auch sagen, in Deutschland, wo das gut läuft. Städte, die sich frühzeitig darauf eingerichtet haben, noch haben das nicht alle gemacht. Und das gilt es eben in nächster Zeit zu verbessern, damit eben alle Städte, alle Gemeinden darauf eingestellt sind und ihren Bürgerinnen und Bürgern helfen.
9: Wird das Rentenpaket der Bundesregierung jetzt doch wieder aufgeschnürt? Die Ostministerpräsidenten haben mit ihrem Vorstoß zur Rente mit 63 eine Debatte darüber ausgelöst. Sie wollen, dass sich die Arbeitnehmer mit 45 Versicherungsjahren auch künftig ohne Abzüge zur Ruhe setzen können. Unterstützung gibt's aus der SPD. CSU-Chef Söder machte im Ersten dagegen klar:
11: Ich glaube, in der Sache muss man aufpassen, dass man da nicht hier das ganze Rentenpaket aufschnürt, denn sonst am Ende, wenn wir für diese wichtige Frage der demografischen Entwicklung keine Antwort haben. Eines steht nämlich fest, wir müssen auf die Herausforderung der Demografie eine langfristige Antwort haben und die Rentenreformkommission hat da gute Arbeit geleistet, deswegen unterstützen wir das Konzept.
9: Hass und Gewalt dürfen niemals das letzte Wort haben. Unter diesem Motto haben mehrere tausend Menschen an die Opfer des Berliner CSD-Anschlags erinnert. Am Tatort im Tiergarten gab es eine Mahnwache. Bei dem islamistischen Anschlag waren eine Frau getötet und 31 weitere Menschen verletzt worden. Wer mit Hilfe von künstlicher Intelligenz Bilder, Texte oder Audios veröffentlicht, muss das ab sofort kennzeichnen, zumindest in der Regel. Laut einer neuen EU-Verordnung müssen KI-Inhalte auf den ersten Blick erkennbar sein. Mehr von Eileen Schallhorn.
12: Mit der neuen Regel will die EU dafür sorgen, dass man auf jeden Fall merkt, wenn man es mit einer KI zu tun hat. Das betrifft zum Beispiel Chatbots im Kundenservice oder Influencer, die bei ihren makellosen Bildern kräftig mit KI nachhelfen. Die EU nimmt da alle in die Verantwortung, die mit KI-generierten Inhalten Geld verdienen. Ausnahmen gibt es für Privatpersonen und Künstler. Ein satirisches Deepfake von knutschenden Politikern zum Beispiel braucht kein Wasserzeichen im Bild, wohl aber einen Hinweis im Text darunter.
9: US-Präsident Trump setzt im Krieg mit dem Iran offenbar wieder auf Gespräche statt auf neue Angriffe. Schon heute sollen neue Verhandlungen starten. Wo genau und mit wem gesprochen wird, hat Trump aber noch nicht verraten.

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2: Ein winziges Baby zu Hause zu haben, hat unschlagbare praktische Vorteile. Wenn dein Partner oder Partnerin nach Hause kommt und es sieht aus wie Sau zu Hause, obwohl das Baby den ganzen Tag geschlafen hat.
3: Du, es war Daueralarm heute. Ich kam zu gar nichts.
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4: Ja, ich verfluche Flori Silbereisen und Helene Fischer, die aus diesem Lied eine

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1: Ich bin Finn Riebesel-Freundlieb. Beim Hitzeschutz will die Bundesregierung jetzt einen Gang hochschalten. Umweltstaatssekretär Jochen Flassbart hat im ZDF angekündigt, bis zum nächsten Sommer soll es einen bundesweiten Aktionsplan geben. Seit Jahresbeginn hat es in Deutschland schon fast 10.000 Hitzetote gegeben. Dazu sagt Flassbart:
2: Wenn das ein Hochwasser gewesen wäre, dann wäre die Situation ganz sicher eine andere. Es gibt übrigens viele Orte, das will ich auch sagen, in Deutschland, wo das gut läuft. Städte, die sich frühzeitig darauf eingerichtet haben, noch haben das nicht alle gemacht. Und das gilt es eben in nächster Zeit zu verbessern, damit eben alle Städte, alle Gemeinden darauf eingestellt sind und ihren Bürgerinnen und Bürgern helfen.
1: Wird das Rentenpaket der Bundesregierung jetzt doch wieder aufgeschnürt? Die Ostministerpräsidenten haben mit ihrem Vorstoß zur Rente mit 63 eine Debatte darüber ausgelöst. Sie wollen, dass sich die Arbeitnehmer mit 45 Versicherungsjahren auch künftig ohne Abzüge zur Ruhe setzen können. Unterstützung gibt's aus der SPD. CSU-Chef Söder machte im Ersten dagegen klar:
3: Ich glaube, in der Sache muss man aufpassen, dass man da nicht hier das ganze Rentenpaket aufschnürt, denn sonst am Ende, wenn wir für diese wichtige Frage der demografischen Entwicklung keine Antwort haben. Eines steht nämlich fest: Wir müssen auf die Herausforderung der Demografie eine langfristige Antwort haben, und die Rentenreformkommission hat da gute Arbeit geleistet, deswegen unterstützen wir das Konzept.
1: Hass und Gewalt dürfen niemals das letzte Wort haben. Unter diesem Motto haben mehrere tausend Menschen an die Opfer des Berliner CSD-Anschlags erinnert. Am Tatort im Tiergarten gab es eine Mahnwache. Bei dem islamistischen Anschlag waren eine Frau getötet und 31 weitere Menschen verletzt worden. Wer mit Hilfe von künstlicher Intelligenz Bilder, Texte oder Audios veröffentlicht, muss das ab sofort kennzeichnen, zumindest in der Regel. Laut einer neuen EU-Verordnung müssen KI-Inhalte auf den ersten Blick erkennbar sein. Mehr von Eileen Schallhorn.
4: Mit der neuen Regel will die EU dafür sorgen, dass man auf jeden Fall merkt, wenn man es mit einer KI zu tun hat. Das betrifft zum Beispiel Chatbots im Kundenservice oder Influencer, die bei ihren makellosen Bildern kräftig mit KI nachhelfen. Die EU nimmt da alle in die Verantwortung, die mit KI-generierten Inhalten Geld verdienen. Ausnahmen gibt es für Privatpersonen und Künstler. Ein satirisches Deepfake von knutschenden Politikern zum Beispiel braucht kein Wasserzeichen im Bild, wohl aber einen Hinweis im Text darunter.
1: US-Präsident Trump setzt im Krieg mit dem Iran offenbar wieder auf Gespräche statt auf neue Angriffe. Schon heute sollen neue Verhandlungen starten. Wo genau und mit wem gesprochen wird, hat Trump aber noch nicht verraten.
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1: Oh je, da starten wir wieder richtig heiß in die neue Woche. Bis zu 37 Grad sind heute drin. Das kann natürlich dann am Abend auch zu teils heftigen Schauern und Gewittern führen. Ja, teilweise auch unwetterartig, dann mit Starkregen und so einem Zeug. Aktuell haben wir bei euch. Ja, das würde ich euch gerne sagen. Aber leider schwimmt die Technik. Ja, jetzt hat wieder nur ein bisschen früh, ich weiß, um kurz vor fünf. In Aal 19 Grad, in Ulm sind es 18 und 16 bei euch in Leutkirch.
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2: Ich bin Finn Riebesel, Freundlieb. Beim Hitzeschutz soll sich endlich mehr tun. Umweltstaatssekretär Jochen Flassbart hat im ZDF einen bundesweiten Aktionsplan bis zum nächsten Sommer angekündigt. Damit die Menschen besser geschützt werden, nimmt Flassbart auch die Stadtplaner in die Pflicht.
3: Man muss doch dann auch vor Ort mal fragen, ist es eigentlich vernünftig, in der Mitte in Berlin einen Gendarmenmarkt für viel Geld zu sanieren und dabei keinen einzigen Baum zu pflanzen? Oder ist es nicht besser, wie das in Köln, in Leverkusen, in Wiesbaden gemacht wird, wobei der Städteplanung genau diese Aspekte berücksichtigt werden? Das hat mit Kompetenzwirrwarr gar nichts zu tun, sondern ist Verantwortung vor Ort für die Menschen, damit sie mit der Hitze irgendwie umgehen können.
2: In der schwarz-roten Koalition ist eine neue Debatte um das Rentenpaket ausgebrochen. Die Ostministerpräsidenten hatten gefordert, die Rente mit 63 für alle, die 45 Jahre eingezahlt haben, beizubehalten. Unionsfraktionschef Frei hat klargemacht, er will am Reformkompromiss der Rentenkommission festhalten. SPD-Chefin und Bundesarbeitsministerin Baas hat dagegen Verständnis für den Vorstoß. Sie sagte im ZDF.
4: In der Tat ist dieses Kommissionsergebnis jetzt kein Paket, wo man sich einzelne Dinge rausnehmen kann, sondern da passt vieles zusammen. Auf der anderen Seite verstehe ich den Gedanken, das hat die SPD auch immer vertreten und das ist auch richtig, dass Menschen, die sehr, sehr lange eingezahlt haben, die früh angefangen haben, auch die Möglichkeit haben müssen, auszusteigen.
2: Im Berliner Tiergarten haben mehrere tausend Menschen an die Opfer des CSD-Anschlags erinnert. Am Tatort gab es eine Mahnwache. Bei dem islamistischen Anschlag war letzte Woche eine Frau getötet worden. 31 weitere Menschen wurden verletzt. Der Bundesopferbeauftragte hat schnelle finanzielle Hilfe für die Betroffenen angekündigt. Wo KI drinsteckt, muss ab sofort auch KI draufstehen. In der EU gilt ab sofort eine Labelpflicht für KI-generierte Videos, Bilder oder Texte, mit denen Geld verdient wird. Aileen Schallhorn, wo gibt es denn Ausnahmen?
5: Also wer als Otto Normalo ein Bild mit KI bearbeitet und auf seinem privaten Profil hochlädt, kann das auch weiter ohne KI-Hinweis machen. Auch für künstlerische Inhalte gibt es eine Sonderregelung. Etwa satirische KI-generierte Bilder von Politikern brauchen kein KI-Wasserzeichen im Bild, sondern nur einen Hinweis im Text darunter. Hat ein Nachrichtenportal einen Text mit Hilfe von KI erstellt, muss das laut der EU-Verordnung nur dann gekennzeichnet werden, wenn nicht nochmal ein Mensch drüber guckt.
2: Die USA und der Iran wollen heute offenbar über ein Ende des Krieges verhandeln. Das hat US-Präsident Trump angekündigt, ohne konkreter zu werden. Am Wochenende hatte Trump bereits gesagt, dass die USA und Israel den Iran vorerst nicht mehr angreifen würden. Teheran bestreitet das allerdings.
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1: Das sieht jetzt noch gut aus. Keine Staus, keine Behinderungen, keine Blitzer. Falls ihr was entdeckt habt, sagt gerne Bescheid. 0800 70 77 110 und kommt gut und sicher an.
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1: Juhu, am Montag. Die erste Sommerferienwoche geht los. Und das ist so gemein, oder? Also während die einen wahrscheinlich gerade erst in ihrer zweiten Nachthälfte starten, ja, dürfen wir schon wieder ran. Yeah,
6: ja,
1: schaffen.
6: Einer muss ja
1: stehen, genau. Deshalb machen wir das Beste draus. Geteiltes Leid ist ja schließlich halbes Leid oder so ähnlich. Ne? Ganz klar. Mit Taylor the Fabulous Swift, ja, und ihrem ganz aktuellen Toy Story Soundtrack gibt's gleich. Und los geht's mit freshem Sound aus Hamburg von Senkrechtstarterin Tiffany Ayres. Super tolle Ohrwurm. Vertigo.
6: Guten Morgen.
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0: playing again. Es ist Montag, 8:08. Hier ist das Radio 7 Morgen, Team.
1: Schönen guten Morgen.
0: Und für den heißen Tag, der heute ansteht, gibt es jetzt das Rezept für den perfekten Sommerdrink. Und das Beste, er bleibt auch richtig lange kalt.
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0: Denn wir frieren einen Tetrapack Orangensaft ein. Mhm. Und sobald der gefroren ist, packen wir den aus und füllen diesen gefrorenen Orangensaft mit Wasser, Zitrone und Minze in eine Karaffe. So, und so braucht ihr kein Eis, das schmilzt oder das Getränk verwässert, sondern ihr habt einen leckeren Geschmack, der nach und nach in Wasser übergeht. Perfekt.
1: Das ist Chemie, die Sinn macht und die man sogar versteht. Ist es überhaupt Chemie? Ich weiß es nicht, aber es macht Sinn.
0: Aber ja. Du guckst so, aber es liegt wahrscheinlich an der Uhrzeit. Ne?
1: Ja, ich habe kurz nachvollziehen müssen. So. Ja. Aber es ergibt natürlich Sinn.
0: Ja, danke. Da bin ich jetzt aber froh, dass du das gut analysiert hast.
1: So,
0: ja. Und jetzt packen wir es an hier mit unseren Lieblingen Coldplay. Mensch, großartig. Mit der Sky Full of Stars hier auf Radio 7.

0: Power geht's in den Montag und in die neue Woche mit dem Radio 7 Morgen-Team. Hier sind Linda und Gebi um 5.16 Uhr.
1: Guten Morgen.
0: Ja, und das Radio 7 Land ist im Ferienmodus. 6 Wochen. Ach, wie schön das damals klang, ne?
1: Ja, was Sommerferien. Das für ein Gefühl alleine ist. 6 Wochen lang frei. Oh. Lasst es auf euch wirken mal. Wow.
0: Ja, also sagt mal, verratet uns, was habt ihr so geplant in diesen 6 Wochen?
2: Wow. Frei haben. Und mit Mama und Papa mehr Zeit verbringen.
3: Fahrrad fahren.
4: Wir haben sogar ein Planschbecken daheim.
5: Ich habe einen Pool, aber er ist schmutzig. Müssen wir noch waschen.
6: Dass man von seinem echten Zuhause weggeht für ein paar Tage.
7: Und ich macht dann immer Spaß.
0: Oh ja, das macht
1: zu Hause.
0: Viel Spaß, da wünschen wir euch wirklich eine tolle Zeit, wunderschöne Sommerferien. Und da haben wir jetzt den perfekten Montagmorgen-Soundcheck für euch am Start, egal ob es in den Urlaub gerade geht oder ins Geschäft zur Frühschicht.
1: Yeah.
0: Hier ist Taylor the Fabulous Swift, der mit ihrer genialen neuen Nummer I Knew It, I Knew You. Diese Frau, die übertrifft sich einfach immer wieder selbst. Unglaublich.

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1: Stellt euch schon mal auf ordentlich Schwitzen ein heute. 32 bis 37 Grad sind da drin. Dazu viel, viel Sonne und nachmittags und abends, da kann es nach dem Zufallsprinzip wieder teils zu Schauern und heftigen Gewittern kommen, die da hier und da sogar unwetterartig ausfallen können. Aktuell schon 19 Grad bei euch in Schwäbisch Hall, 20 in Konstanz und angenehme 16 in Günzburg.
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1: Da ist noch sehr ruhig. Habt ihr was entdeckt? Staus, Blitzer, Behinderungen? Gerne Bescheid geben unter der 0800 70 77 110. Kommt gut an.
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1: Oh ja, und für alle, die wie Gibi und ich schaffen dürfen, ja. Keinen Urlaub diese Woche haben, holen wir uns das Urlaubsfeeling einfach nach Hause. Und wie? Da kommt ihr nie drauf. Ihr hört's aber um kurz nach 6 in unserer Comedy Die Welt in 30 Sekunden. Und damit wir alle eben trotz Arbeit gut aus dem Bett kommen heute Morgen und in die neue Woche starten, gibt's Ed Sheeran. Der Typ, der geht einfach immer morgens, mittags, abends, nachts und zwischendurch.
2: Und wieder von vorne.
1: Genau, wir lieben ihn und seinen Überhit. Der Feier.
2: Guten Morgen.
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0: euch einen schönen Montag um 5.38 Uhr. Hier sind Linda und Gewi, das Radio 7 Morgen Team.
1: So ist es, guten Morgen.
0: Mhm. Und wisst ihr, was so richtig gut tut, ja, zum Start in die neue Woche? Sich mal ein paar Dinge von der Seele her zu reden.
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1: Jetzt eine Beichte von Luca, 28 Jahre, er wohnt in der Nähe von Singen. Er schreibt, ich war mit meiner Oma einkaufen, sie war schon unterwegs zum Supermarkt und hatte ihren Geldbeutel im Auto vergessen. Ich hatte keinen Euro für den Parkautomaten und deshalb habe ich mir einen aus dem Geldbeutel meiner Oma geliehen. Erst Wochen später ist mir eingefallen, Mensch, du schuldest Oma noch einen Euro. Ich hatte ein mega schlechtes Gewissen und wollte das heimlich wieder korrigieren. Und genau in dem Moment, als ich ihren offenen Geldbeutel in der Hand hatte, ging die Tür auf und meine Oma stand vor mir. Was für eine peinliche Scheißsituation, bin mir vorgekommen wie ein Kleinkrimineller. Meine Oma liebt mich über alles und hat keine Sekunde an meiner Ehrlichkeit gezweifelt, als ich ihr alles erzählt habe. Sie hat mich in den Arm genommen und mir lächelnd den Euro in die Hand gedrückt. So, wie Omas das halt machen.
0: Oh, welche Alltagssünden habt ihr? Wir haben alle welche, auch wenn sie noch so klein sind. Könnt sie gerne loswerden im Radio 7 Beichtstuhl. Alle Infos gibt es auf radio7.de. Und die nächste Beichte um kurz nach 7 natürlich wieder. Bei Baby Rexha muss man allerdings sagen, ist das Beichten überflüssig. Wir wissen nämlich alle auch so, auf welchen Song die damals als Sechsjährige stand, nämlich auf Insomnia von Fateless. Hier ist ihre Version von 2026. New Religion auf

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0: Ach ja, einmal recken und strecken. Oh, und dann, genau, geht's in die neue Woche.
1: Wieder ins Bett.
0: Das wäre schön. 5:46 Uhr, hier sind Linda und Gibi, das Radio 7 Morgen Team.
1: Guten Morgen. Für manche kann es auch wieder ins Bett gehen, sind ja schließlich Sommerferien, Urlaubszeit im Radio 7 Land. Und das hat aber auch Vorteile für uns, also für die, die nicht frei haben. Also schon die Fahrt zur Arbeit zum Beispiel, ne? Ist klar, einfach weniger los auf den Straßen, weil weniger Leute zur Arbeit fahren müssen. Da ist man weniger gestresst, wenn man ankommt. Das habe ich heute früh. Ist ja eh weniger los, wenn wir früh fahren. Aber es war noch weniger los.
0: Also noch weniger als sonst.
1: Ja, keiner der nervt, bringen wir so auf den Punkt.
0: Halten wir fest, okay. Also du findest, also halten wir das jetzt auch mal fest an dieser Stelle, dass alle anderen Autofahrer.
1: Ja, es fährt ja keiner so gut wie man selbst.
0: Ach, okay, oder? In deiner Welt vielleicht, okay.
1: Und aber immer dann, zu langsam.
0: Das ist ein gutes Stichwort. Bitte trotzdem, auch wenn ihr freie Fahrt habt, nicht so schnell düsen. Das ist nämlich Speed Week in Baden-Württemberg diese Woche. Ja, da wird ganz oft geblitzt. Also solltest auch du dir zu Herzen nehmen, Gibi. Und dann liefern wir aber trotzdem mal für dieses generell gute Gefühl am Morgen, wenn nicht so viel los ist auf den Straßen, den richtigen Sound dazu. Hier ist ein Tempest City.

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0: Genau, eine Minute vor sechs am Montag. Hier ist Radio 7.
1: Guten Morgen.
0: Und wir starten gleich ja mit der ultimativen Motivationshymne in die neue Woche. Nico und Vince, Am I Wrong? Also wenn wir die Nummer hören, dann haben wir Bock. Dann haben wir Bock zum Aufstehen. Da haben wir Bock, was zu machen.
1: Ich warte mal ab.
0: Die macht was mit uns. Keine Sorge, dann auch bei Gebi.
1: Ja, ja.
0: Ja, und dazu aktuelle neue Powerbeats von First Boy. Und wie immer noch mehr Musik bei uns tagsüber ab halb im Radio 7 Hitzimmer. Nämlich 30 Minuten am Stück.
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0: Und zu dem Bock starten wir sonnig bei euch in Ellwangen in den Tag. 17 Grad dazu, 18 in Biberach und 19 in Tuttlingen. Hier auch mal ein paar mehr Wolken. Trotzdem, auch wenn es bei euch ein bisschen bewölkt ist, wird es sehr heiß. Heute überall 32 bis 37 Grad sind in der Spitze möglich. Und dazu kann es dann nachmittags und abends wieder nach Zufallsprinzip zu teils sehr heftigen Schauern und auch unwetterartigen Gewittern kommen.
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3: Um 6 Uhr. Guten Morgen. Achtung Autofahrer, in Baden-Württemberg startet heute die Speed Week. Die Polizei kontrolliert verstärkt das Tempo, vor allem auf unfallträchtigen Strecken und vor Schulen, Altenheimen oder an Krankenhäusern. Zu hohes Tempo ist laut Polizei nach wie vor Unfallursache Nummer 1. Der Blitzermarathon findet fast deutschlandweit statt. 3 Bundesländer machen nicht mit, darunter Bayern. Nach dem beispiellosen Ansturm zehntausender Migranten aus Mexiko auf Ceuta kehrt dort allmählich wieder der Alltag ein. Geschäfte, Cafés und Restaurants in der spanischen Exklave sind wieder geöffnet. Der Ansturm auf Ceuta löste auch einen Konflikt innerhalb der EU aus. Die Botschafter der EU-Staaten beraten heute in Brüssel über Ursachen und Konsequenzen der Krise. Das marokkanische Innenministerium weist währenddessen jegliche Schuld von sich. Falschinformationen in den sozialen Medien und Menschenhändler seien für die Geschehnisse verantwortlich. Laut spanischen Behörden sollen zwischenzeitlich über 50.000 Migranten auf Ceuta angekommen sein. Mindestens 72 seien ums Leben gekommen. USA und Iran wollen heute offenbar wieder über ein Ende des Krieges verhandeln. Das kündigte US-Präsident Trump an. Schon am Wochenende hatte er gesagt, dass USA und Israel keine weiteren Angriffe auf Iran fliegen. Der Iran bestreitet das allerdings. Das einst größte Einkaufszentrum Baden-Württembergs soll zu einem Wohnviertel umgebaut werden, das Blautal-Center in Ulm. Jetzt ist der Auszug des letzten großen Mieters beschlossene Sache. Der Umbau startet frühestens nächstes Jahr. Es soll ein Wohnquartier mit über 1000 Wohnungen, Büros und Gastronomie kommen.
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0: Aufgepasst auf der A7 Ulm Richtung Füssenreute zwischen dem Dreieck Hittistetten und Föhringen. Unfall mit mehreren Fahrzeugen und im Blitzer momentan noch keine. Habt ihr was entdeckt? Könnt ihr gerne Bescheid geben unter der 0800 70 77 110. Dankeschön und gute Fahrt.
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0: Ja, und so ein bisschen fies ist es schon, oder? Es ist Montag, die erste Sommerferienwoche und das Radio 7 Land ist zweigeteilt. Die einen, die pennen noch. Du musst übrigens auch was sagen, Gebi. Nur nicken hilft.
1: Da kann ich sagen, wir sind nicht die, die pennen. Ja? Hört man mein Nicken nicht, wenn ich es arg mache vielleicht so?
0: Nein, immer noch nicht.
1: Also, wir sind wach.
0: Genau, wir sind wach. Die anderen pennen Minimum noch 2 Stunden. Und da machen wir einfach das Beste draus. Fällt ja gleich leichter mit den Jungs von First Boy. Die haben gerade echt so, ich glaube, das richtige Feeling ja, für Sommer, Sonnen, Beach und gute Laune Beats. Die neue Beautiful Life mit dabei. Und los geht's mit unserer Chart- und Playlist-Allzweckwaffe. Leon.
1: Dann sag ich mal guten Morgen, oder?
0: Danke.
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0: So geht's in die neue Woche mit dem Radio 7 Morgen-Team. Es ist 8 nach 6 am Montag.
1: Schönen guten Morgen.
0: Egal ob Stadt oder Land, was würden wir nur ohne die Öffis machen? Oder ein Hoch auf euch und viel Spaß euch gleich bei der nächsten Fahrt.

0: eine halbe Flasche in den Nacken kippen muss. Es riecht täuschend echt nach Katzenpipi. Hinter dir sitzt normalerweise der Manfred, der ist erkältet und räuspert sich permanent. Rechts von dir sitzen die Marion und die Karin und unterhalten sich ungefähr 100 Dezibel zu laut über ihren Nagelpilz.
1: Der große Zeh war komplett gelb.
0: Wir lernen, man muss gar nicht in den Urlaub fahren. Du kannst auch hier absolut alles sehen, hören, riechen und fühlen. Oder, Manfred?
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0: Oh, mit einer Trompete wach zu werden, das ist doch was. 6:14 Uhr. Hier ist das Radio 7 Morgen-Team am Montag.
1: Guten Morgen.
0: Der Schulranzen, der liegt in der Ecke.
1: Ja, stopp mal, hoffentlich ohne Versperrdose, ganz wichtig.
0: Mhm. Auf jeden Fall, der Ferienmodus ist aktiviert. Oder vielleicht nochmal nachgucken, liebe Eltern, ne? Vielleicht haben es die Kids doch wieder vergessen. Seit heute hat das ganze Radio 7 dann Sommerferien.
1: Ein gutes Gefühl, ab jetzt kann man einfach machen, tun und lassen, was man will. Ja, schön.
0: Ja, oh ja, auf jeden Fall. Und da wollen wir natürlich wissen, was bei euch so die nächsten Wochen ansteht, liebe Schüler. Schießt mal los, macht uns neidisch.
2: Also ich freue mich sehr auf die Sommerferien und ich gehe 4 Wochen mit meiner Familie den Urlaub.
3: Zweibad gehen, vielleicht mal was mit meinen Eltern unternehmen.
4: Ich gehe mit meiner Familie nach Griechenland und ich freue mich da vor allem aufs Meer und aufs Ausschlafen.
5: Ja, also da tue ich immer mit meinen Kumpels übernachten, da gehen wir zu Netto und kaufen Süßigkeiten und dann machen wir Scheiße.
6: Und eher die Schule erstmal vergessen.
0: So sieht's aus.
1: Das sind doch Pläne.
0: Nicht zu viel Scheiße bauen, bitte, liebe
1: Kids. Ein bisschen
0: Kids, ja. Aber hey, ihr habt's euch verdient, ja. Startet gut rein in 6 lange freie Wochen. Wir wünschen euch eine tolle Zeit und haben jetzt die coolsten und lässigsten Beifahrer am Start für alle, die jetzt auf dem Weg schon in den Urlaub sind. Hier sind die Jungs von Fastboy. Ganz neu, mega hot, mega angesagt, Beautiful Life auf Radio 7.

0: 5:05 am Montag. Hier ist das Radio 7 Morgenteam mit Linda und Gebi.
1: Guten Morgen.
0: Und ich gebe es zu, ich war ja letzte Woche nicht da und ich hab's voll vermisst.
1: Oh, ich hab's gewusst, Linda. Du hast mich so vermisst. Danke. Es geht mir ja auch so.
0: Also eigentlich meinte ich eher unsere Playlist morgens, um mit Power in den Tag zu starten. Denn ganz ehrlich,
1: ich hab dich auch nicht vermisst.
0: Ohne, da schlurf ich gefühlt immer wie so ein Zombie durch die Gegend. Aber fürs gute Feeling, Gebi, damit du dich gut fühlst heute Morgen, dich habe ich natürlich auch ein bisschen.
1: Nein, du musst nicht lügen. Das ist schon okay.
0: Doch, habe ich. Ja. Denn ich weiß ja immer, dass wenn Shakira läuft und Burna Boy, du schön mit deinen Hüften shakest. Ja, also diesen Anblick muss ich gestehen, doch, den habe ich vermisst. Und ihr stellt euch das einfach mal vor, den Gebi gleich, wenn Dai läuft. Perfekt kann man da in den Montagmorgen starten.
1: Stellt euch ruhig erotisch vor, also ist schon gut.
0: Und noch mehr Musik, mehr Abwechslung mit Artemis beim Radio 7 Morgenteam.
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3: Mit Amaris Binder von der Evangelischen Kirche. Es sind Sommerferien, ja, und für viele heißt das endlich Urlaubszeit. Von mir gibt's diese Woche Tipps, wie euer Urlaub wirklich erholsam wird. Und mein Tipp für heute: beginnt den Urlaub bewusst. Ich mache das, indem ich meine Pinnwand aufräume. Die alten Stundenpläne meiner Kinder fliegen raus, alte Rechnungen, Einladungen zu Veranstaltungen oder Kindergeburtstagen. Ja, alles, was sich im Laufe des Jahres dort angesammelt hat, kommt weg. Und während ich sortiere, ordnen sich auch meine Gedanken. Ich blicke zurück, was seit dem letzten Sommer passiert ist. Worüber habe ich mich gefreut? Was hat mich gestresst? Und was haben wir als Familie alles geschafft? Dieses äußere Aufräumen macht mich auch innerlich ruhiger. Und am Ende flüstere ich meistens ein leises Danke Richtung Gott. Und damit starte ich dankbarer und ein bisschen entspannter in den Urlaub. Ich wünsche euch eine erholsame Urlaubszeit.
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0: Blauer Himmel, Sonnenschein und 18 Grad bei euch in Schwäbisch Gmünd, Ehingen und Lindau. Da machen wir den Dreier komplett. Und das solltet ihr wirklich genießen, solange es geht. Denn heute wird es heiß. 32 bis 37 Grad Spitzenwerte sind heute Nachmittag drin. Und da kann es dann nachmittags und abends, muss aber wie immer auch nicht überall, zu Schauern und teils unwetterartigen Gewittern kommen.
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13: Um 6:30 Uhr, guten Morgen. Seid auf den Straßen diese Woche besonders vorsichtig. Blitzermarathon in Baden-Württemberg. Die Polizei kontrolliert verstärkt, besonders an unfallträchtigen Stellen, auch vor Schulen, Kindergärten und Altenheimen. Ziel der Speedweek ist laut Polizei, die Zahl der Unfälle und Verkehrstoten zu senken. In Deutschland machen dieses Mal alle Bundesländer mit, außer Bayern, Sachsen und das Saarland. Nach dem Ansturm zehntausender Migranten aus Mexiko auf Ceuta kehrt dort allmählich wieder der Alltag ein. Der beispiellose Ansturm auf die spanische Exklave löst auch einen Konflikt innerhalb der EU aus. Die Botschafter der EU-Staaten beraten heute in Brüssel über Ursachen und Konsequenzen der Krise. Laut spanischen Behörden sollen zwischenzeitlich über 50.000 Migranten auf Ceuta angekommen sein. Mindestens 72 seien ums Leben gekommen. Das marokkanische Innenministerium weist jegliche Schuld von sich. In der Bundesregierung ist eine neue Debatte über das Rentenpaket ausgebrochen. Die Ministerpräsidenten der ostdeutschen Länder fordern, die Rente mit 63 für alle beizubehalten, die über 45 Jahre eingezahlt haben. Doch Unionsfraktionschef Frei betont, er will an den Vorschlägen der Rentenkommission festhalten. Die Regierung will das neue Gesetzespaket bis Ende des Jahres verabschieden. Ein schwimmender Pizzalieferdienst sorgt jetzt auf dem Bodensee für Aufsehen. Als Lieferadresse schicken Kunden einfach ihren GPS-Standort auf dem Wasser. Die beiden Betreiber aus Überlingen bringen dann die Bestellungen mit ihrem Motorboot. Mindestbestellwert 80 Euro.
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0: Da sieht es aktuell wirklich gut aus. Keine größeren Staus, Behinderungen oder Blitzer momentan. Habt ihr was entdeckt, dann sagt gerne Bescheid. 0800 70 77 110.
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0: Und wie heißt es so schön, alles neu macht der August. Ja. In 7 Minuten zocken wir unser neues Spielchen, unser 7-Sachen-Quiz. Komm, Gabi, verrat mal ganz kurz, wie es geht.
1: Das ist ganz einfach. 7 einfache Fragen, ihr antwortet ganz schnell, bam, bam, bam. Und habt ihr am Ende alle 7 Sachen zusammen, dann seid ihr mit dem Pool um 500 Euro. 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
0: Ja, das wird super, wir freuen uns drauf und starten gemeinsam mit einem super Sommerferientag und dem ultimativen Sommersound dazu in den Montag. Da fühlt sich das dann fast auch im Geschäft wie Urlaub an. Yeah. Mit Sorry Puppy. Hier sind Topic und Becky G.
1: Guten Morgen.
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0: Euch einen schönen Montag zusammen. Es ist 6.39 Uhr.
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2: Unsere allererste Kandidatin ist Rebecca aus Gschwendt auf der Ostalb. Einen schönen guten Morgen dir.
3: Guten Morgen.
2: Wie aufgeregt bist du?
3: Ja, schon ziemlich aufgeregt.
2: Es macht aber auch Spaß, ja? Wir stellen dir insgesamt 7 Fragen. Hast du am Ende alle 7 Sachen beieinander, dann hast du die Chance auf 500 Euro. Wenn es mehrere Kandidaten schaffen, dann wird fair geteilt. Alles safe soweit?
3: Alles safe. Wir fangen an.
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2: Vor welchem Fisch haben viele Menschen Angst?
3: Vor einem Hai.
1: 1.
2: Was ist gefrorenes Wasser?
3: Eis.
1: 2.
2: Das Gegenteil von heiß?
3: Kalt.
1: 3.
2: Das trinkt ein Vampir am liebsten?
3: Blut.
1: 4.
2: Der rote Planet und Bruno?
3: Mars.
1: 5.
2: Was zum Lesen hat viele Seiten?
3: Buch.
1: 6.
2: Welches Getränk ist schwarz, macht wach und blubbert?
3: Cola.
1: 7.
2: Hey, Rebecca, wow, allen Respekt, du hast es geschafft, du hast deine 7 Sachen beieinander. Wow, da geht der Puls aber hoch, oder?
3: Ja, tatsächlich.
2: Oh, das bedeutet, unser 500-Euro-Wochen-Checkpot gehört aktuell ganz alleine dir.
3: Das ist ja schon mal ein guter Start auf jeden Fall.
2: Und um kurz nach 8:30 spielen wir dann Runde Nummer 2. Dafür am besten gleich anmelden auf radio7.de.
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0: Es ist Montag, es ist 6.46 Uhr, hier ist das Radio 7 Morgen Team.
1: Guten Morgen.
0: Und da gehen jetzt Grüße raus an alle, die gerade schon, ach ihr Glücklichen, auf dem Weg in den Urlaub seid. Wir vertreiben euch jetzt die Langeweile im Auto.
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0: Ihr wisst das ja, immer montags betteln Gibi und bam, ich uns. Ja? Und der Verlierer ist dann in dieser Woche der Kaffeezuständige.
1: Ja, mal abgesehen davon, dass ich gewinnen werde, wie immer. Passend zur Urlaubszeit finde ich gut. Das hast du ja schon mal verraten, liebe Anna aus dem Morgenteam.
0: Guten
1: ja.
0: Morgen.
1: Es wird ein großes Stau-Special geben.
0: Ja? Oh yes.
1: Was heißt das?
4: Ich habe euch Stau-Schätzfragen mitgebracht. Also wer näher dran ist an der Zahl, kriegt den Punkt. Und ich würde sagen, wir legen gleich los.
1: Schätzfragen machen mega Bock.
4: Also, die Frage ist, wie viele Staus gab es 2025 auf deutschen Autobahnen?
1: Wow. Okay. Boah, ab wann ist es denn ein Stau? Ja, also gut, ist ja egal. Machen wir es nicht komplizierter.
0: Also was, ich hätte so nicht fragen können, wo zum Beispiel die meisten, auf welche Autobahn es die meisten Staus gibt. Das weiß ich nämlich, das ist unsere A7.
1: Hätte ich gedacht. Ich hätte gedacht, nee, die A8.
0: Ich bilde mir ein, ich habe das bei uns
1: dann
0: in den
1: machen wir nochmal den Faktencheck, wie viele so schön sagen.
0: Boah, ey, wie viele Staus in einem Jahr?
1: Boah, das ist nicht... Boah, das, ich warte ab, was Linda sagt.
0: Du wartest ab, was ich sage.
1: Dann sage ich eins mehr.
0: ins Blaue getippt.
1: Wow.
0: 400.000.
1: Das ist zu wenig. Ich glaube irgendwie, ich glaube, dass es mehr ist. Es sind 650.000.
4: Dann ist tatsächlich Linda näher dran. Oh. Es sind insgesamt 496.000 Staus.
1: Mist!
4: Ja, war knapp.
1: Mist!
4: Muss ich zugeben. Ich habe ganz umsonst den Taschenrechner hier vor mir liegen.
1: Aber es ist trotzdem sehr viel, ne? Also fast 500.000.
0: Total, Deutschland ist ja auch groß.
1: Richtig.
0: Und alleine jetzt in den nächsten 6 Wochen gibt es sehr viele Staus. Okay. Also wir drücken euch die Daumen, wir halten fest, der Linda führt 1-0.
1: Wer ist denn diese Linda?
0: Und in 2 Stunden gibt es die nächste Stauschätzfrage von unserer Anna.
4: Genau. Und wir hoffen, dass ihr bis dahin nicht im Stau steht.
0: Nee, kommt gut an. Und zwar haben wir sie ganz toller neuer Mucke von Shakira und Burna Boy hier auf Radio 7.

0: Hier ist Radio 7 um 6.56 Uhr.
1: Guten Morgen.
0: Starten ja einen mega heißen Tag, da kommen wir gleich genau im Wetter zu. Und passend dazu gibt es die Mädels gleich, mit denen wir jetzt schon morgens um 7 die 40-Grad-Marke knacken. Cat's Eye mit ihrem Mega-Ohrwurm Gabriella. Außerdem gleich Power-Mucke von und mit Lady Gaga bei uns und noch mehr Musik. Tagsüber ab halb immer für euch 30 Minuten am Stück im Radio 7 Hitzima.
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0: Das wird ein heißer, schwitziger Start in die erste Sommerferienwoche. 32 bis 37 Grad sind heute drin. Aktuell deswegen noch sehr angenehm. Genießt das, 19 Grad und Sonne bei euch in Aalen. Ein paar mehr Wolken über Neu-Ulm bei 17 Grad und 18 in Villingen-Schwenningen. Und heute Nachmittag und Abend kann es dann, muss allerdings nicht, zu einigen Schauern und auch unwetterartigen Gewittern kommen.
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11: Um 7 Uhr. Guten Morgen. Achtung Autofahrer, in Baden-Württemberg startet heute die Speed Week. Die Polizei kontrolliert verstärkt das Tempo, vor allem auf unfallträchtigen Strecken und vor Schulen, Altenheimen oder an Krankenhäusern. Zu hohes Tempo ist laut Polizei nach wie vor Unfallursache Nummer 1. Der Blitzermarathon findet fast deutschlandweit statt. 3 Bundesländer machen nicht mit, darunter Bayern. Nach dem beispiellosen Ansturm zehntausender Migranten aus Mexiko auf Ceuta beraten heute die Botschafter der EU-Staaten über Ursachen und Konsequenzen der Krise. Das marokkanische Innenministerium weist währenddessen jegliche Schuld von sich. Falschinformationen in den sozialen Medien und Menschenhändler seien für die Geschehnisse verantwortlich. Laut spanischen Behörden sollen zwischenzeitlich über 50.000 Migranten auf Ceuta angekommen sein. Mindestens 72 seien ums Leben gekommen. USA und Iran wollen heute offenbar wieder über ein Ende des Krieges verhandeln. Das kündigte US-Präsident Trump an. Schon am Wochenende hatte er gesagt, dass USA und Israel keine weiteren Angriffe auf Iran fliegen. Der Iran bestreitet das allerdings.
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11: Dass Popstar Ariana Grande eine Auszeit nehmen will, sorgt in den sozialen Medien für viele Spekulationen. Schon seit Jahren sorgen sich Fans darüber, dass die Sängerin immer dünner wird. Und genau diese Kommentare über ihren Körper und ihre Gesundheit sollen Ariana Grande zu dem Rückzug gebracht haben. Im Statement ihres Managements heißt es, sie sei wegen ihrer Auftritte endlos mit Argusaugen beobachtet worden. Ariana Grande zählt derzeit zu den erfolgreichsten Sängerinnen der Welt, vor allem seit ihrer Hauptrolle in den Wicked-Filmen.
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1: Da gibt es aktuell keine größeren Staus und Behinderungen. Doch ihr habt es gehört, es ist Speed Week in Baden-Württemberg, haben den neuesten Blitzer, steht auf der B32 als Haus in Richtung Bad Saugau-Haid im 70er-Bereich, hier versteckt in der Hecke. Alle anderen auf radio7.de. Kommt gut an.
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1: Und wisst ihr, was wir jetzt machen zum Wochenstart, damit wir da richtig gut reinstarten? Wir reden uns mal ein paar Dinge von der Seele im Radio 7 Beichtstuhl.
12: Ja, das macht auch gleich der 35-jährige Patrick aus Kempten. Der ist oft genervt von Radfahrern im Straßenverkehr. Und was der da mal gemacht hat, das glaubt ihr nicht. Ist auch ein bisschen witzig, wenn ich ehrlich bin. Seine Beichte in 7 Minuten.
1: So, und vorher wie angekündigt, die Mädels, mit denen wir heute Morgen schon die 40 Grad knacken. Cat's Eye, Gabriella. Jetzt los und gleich haben wir den Typen mit dem unverkennbaren, ganz eigenen Sound. Samba!
12: Morgen!
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0: Schönen Start in die neue Woche. 7:10 ganz genau. Hier ist das Radio 7 Morgen-Team.
1: Schönen guten Morgen.
0: Und das bedeutet, es ist wieder Zeit, euer Gewissen zu bereinigen. Herzlich willkommen im Beichtstuhl.
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1: Patrick, 35, aus Kempten, beichtet. Ich habe was getan, was ich bereue. Mich nerven Radfahrer, weil sie oft machen, was sie wollen und alle Verkehrsregeln missachten. Dann war ich wütend und hab's einfach getan. Die Spritzdüse meiner Scheibenwaschanlage nach außen gedreht und den Sprühstrahl direkt auf die Radfahrer gerichtet. Vielleicht 2 bis 3 Mal. Beim letzten Mal hatte ich dann richtig Pech. Der Radler, den ich nass gespritzt hab, war blöderweise Polizist. Er hat mich an der nächsten Ampel eingeholt und es gab einen fetten Anschiss und 50 € Bußgeld. Ich habe die Düse wieder nach innen gestellt und wenn mich jetzt ein Radfahrer nervt, atme ich durch, zähl bis 10 und spar mir das Bußgeld.
0: Ja, hat ein bisschen also was gebracht. Die nächste Beichte morgen zur gleichen Zeit und wenn auch ihr euer Gewissen bereinigen wollt, dann meldet euch einfach auf radio7.de und kommt alle gut in die

0: Das ganze Radio 7 Land ist im Ferienmodus. Es ist 7.18 Uhr. Hier sind Linda und Gebi für euch am Montag.
1: Guten Morgen.
0: Startschuss für 6 Wochen Sommerferien. Ach.
1: Wahnsinn, was für ein Gefühl. Ne? Das kennt man noch von früher. 6 Wochen lang einfach frei. Wow.
0: Genau. Deshalb wollen wir wissen, was habt ihr denn so geplant und vor?
2: Frei haben.
3: Und mit Mama und Papa mehr Zeit verbringen.
4: Fahrrad fahren.
5: Wir haben sogar ein Planschbecken daheim.
6: Ich habe einen Pool, aber er ist schmutzig. Müssen wir noch waschen.
7: Dass man von seinem echten Zuhause weggeht für ein paar Tage.
8: Und es macht dann immer Spaß.
0: Oh ja, das macht Spaß. Wir wünschen euch allen wunderschöne Sommerferien.
1: Oh ja.
0: Und haben jetzt den perfekten Montagmorgen-Soundtrack für euch, ja, am Start. Egal ob auf dem Weg in den Urlaub oder halt doch ins Geschäft.
1: Muss ja auch sein, ne?
0: Genau. Hier ist die heißeste und angesagteste Kombi. Gerade David Guetta und Jennifer Lopez mit Save Me Tonight.

0: Es ist 8:04. Euch einen guten Start in den Montag mit dem Radio 7 Morgenteam.
1: Schönen guten Morgen, und weil wir es gerade von den Sommerferien hatten, ne? Vielen Dank vielleicht auch mal an dieser Stelle an alle Omas und Opas im Radio 7 Land. 6 Wochen Ferien sind lang, so viele Urlaubstage haben wir Eltern ja gar nicht zur Verfügung. Also sehr, sehr toll, dass unsere Kinder bei euch eine schöne Zeit haben dürfen.
0: So, und während die noch schlafen, gibt es für Oma und Opa gleich die perfekte Mischung. Mehr Musik, mehr Abwechslung. Wir haben Energie, Topic und A7S mit Breaking Me. Gefühl liefert John Legend, und Party ist mit Kato gleich angesagt nach den News.
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0: Sonnig und 17 Grad gibt's bei euch in Memmingen momentan. 18 Grad, paar mehr Wolken offen, aber harmlos in Ulm. 19 sind's in Crailsheim, und da legen wir noch ordentlich was drauf. 32 bis 37 Grad sind heute drin, wird also sehr, sehr heiß. Und zum Abend hin, da kann's dann zu neuen Schauern kommen und teilweise auch unwetterartigen Gewittern.
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11: Um 7:30, guten Morgen. Seid auf den Straßen diese Woche besonders vorsichtig. Blitzermarathon in Baden-Württemberg, das heißt, die Polizei kontrolliert verstärkt, besonders an unfallträchtigen Stellen, auch vor Schulen, Kindergärten und Altenheimen. Ziel der Speed Week ist laut Polizei, die Zahl der Unfälle und Verkehrstoten zu senken. In Deutschland machen dieses Jahr alle Bundesländer mit, außer Bayern, Sachsen und das Saarland. Die marokkanische Regierung macht Fehlinformationen für den Flüchtlingsansturm auf Ceuta verantwortlich. Es sei keine gesteuerte Aktion gewesen. Radio 7-Reporter Tim Pritztrupp.
12: Falschinformationen in den sozialen Medien, wonach die Grenzen zu der spanischen Exklave offen seien, haben demnach dazu geführt, dass sich zehntausende Menschen auf den Weg gemacht haben. Das deckt sich mit Aussagen von Migranten. Viele berichten, dass sie sich nach entsprechenden TikTok-Videos auf den Weg gemacht hätten. Nach spanischen Angaben sind über 70 Menschen bei dem Versuch gestorben, nach Ceuta zu schwimmen. Marokko spricht von 11 Toten.
11: In der Bundesregierung ist eine neue Debatte über das Rentenpaket ausgebrochen. Die Ministerpräsidenten der ostdeutschen Länder fordern, die Rente mit 63 für alle beizubehalten, die 45 Jahre eingezahlt haben. Doch Unionsfraktionschef Frei betont, er will an den Vorschlägen der Rentenkommission festhalten. Die Regierung will das neue Gesetzespaket bis Ende des Jahres verabschieden. Dem Umbau des einst größten Einkaufszentrums Baden-Württembergs zu einem Wohnviertel steht theoretisch nichts mehr im Weg. Jetzt ist der Auszug des letzten großen Mieters aus dem Blautal-Center in Ulm beschlossene Sache. Der Umbau startet dann frühestens nächstes Jahr. Es soll ein Wohnquartier mit über 1000 Wohnungen, Büros und Gastronomie kommen.
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0: Plant mal mehr Zeit ein auf der A8 München-Stuttgart zwischen Wendlingen und Stuttgart-Degerloch. 12 Kilometer stockend, hier 20 Minuten Zeitverlust. Und ihr habt es in den News gehört, es ist Speedweek in Baden-Württemberg. Der neueste Blitzer steht deshalb zu auf der B32 als Hausen Richtung Bad Saugau-Heid im 70er-Bereich. Alle anderen auf radio7.de. Gute Fahrt.
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0: Jawohl, und für alle, die wie Gebi und ich schaffen dürfen, keinen Urlaub in dieser Woche haben wollen, ne? Dieses Urlaubsfeeling nach Hause, das geht nämlich mit den Öffis. Klingt komisch im ersten Moment, ist aber Tatsache. Ihr hört es in 7 Minuten in unserer Comedy, die Welt in 30 Sekunden. Ja, und damit wir alle trotz Arbeit gut aus dem Bett kommen und in die neue Woche starten, gibt es jetzt Turn the Lights Off. Nummer geht einfach immer morgens, mittags, abends, nachts und zwischendurch.
1: Und wieder von vorne.
0: Genau.
1: Morgen.
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0: So klingt der Montag. Es ist 7.38 Uhr. Hier sind Linda und Gewi, das Radio 7 Morgenteam für euch.
1: Guten Morgen.
0: Und egal ob Stadt oder Land, ach, was würden wir nur alle ohne die Öffis machen, ja? Ein Hoch auf die öffentlichen Verkehrsmittel und euch viel Spaß bei der nächsten Fahrt, denn das hier erwartet euch.
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3: Rein in den Linienbus, Türen schließen, hinsetzen. Und jetzt lernen wir mal bei 30 Grad unser direktes Umfeld etwas näher kennen. Mit etwas Pech sitzt links von dir normalerweise der Leon. Der hat gerade ein neues Eau de Toilette zum Geburtstag gekriegt und glaubt, dass man sich da jeden Morgen eine halbe Flasche in den Nacken kippen muss. Es riecht täuschend echt nach Katzenpipi. Hinter dir sitzt normalerweise der Manfred. Der ist erkältet und räuspert sich permanent. Rechts von dir sitzen die Marion und die Karin und unterhalten sich ungefähr 100 Dezibel zu laut über ihren Nagelpilz.
4: Der große Zeh war komplett gelb.
3: Wir lernen, man muss gar nicht in den Urlaub fahren. Du kannst auch hier absolut alles sehen, hören, riechen und fühlen. Oder, Manfred?
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0: Hallo, neue Woche.
1: Hallo.
0: Radio 7 Morgen-Team. Hier sind Linda und Gebi für euch um 7:15 am Montag. Und wir haben hier im Team auch schon dauernd drüber gesprochen, was wir uns von so einem fetten Möbelgutschein gönnen würden. Ich meine, da fällt einem ja direkt ganz viel ein.
1: Oh ja.
0: Und darauf gekommen sind wir, weil du, Gebi, am Samstag bei Möbel Inhofer in Senden im Einsatz warst.
1: Es war schon cool. Also wir zocken ja noch bis einschließlich Samstag mit euch die Radio 7 Glücksminute. Da geht es um Möbelgutscheine im Gesamtwert von über 15.000 Euro. Und das fühlt sich einfach an wie ein großer Kindergeburtstag vor Ort. Ja? Viele verschiedene Spielchen, zum Beispiel Pizzaschachteln stapeln, Badeenten angeln, eine Pyramide aus Bechern bauen, lauter solche Sachen. Immer eine Minute Zeit. Und unter anderem haben da am Samstag bei mir Marcel und seine Freundin Lorena aus Senden abgesahnt. Hört mal bitte selbst, wie viel Kohle die klar gemacht haben.
2: 500 Euro!
3: Yes! Und was hast du dafür gemacht, Marcel?
4: Ich musste einen Ballon zweimal im Kreis balancieren und musste meiner Freundin immer einen Kuss dafür geben. Also eigentlich echt ein cooles Spiel, muss ich sagen. Hat auf jeden Fall Spaß gemacht und ich habe ja sogar gewonnen.
5: Leicht verdientes Geld.
3: Aber vielleicht nochmal kurz, er hört mal weg, die Kusstechnik, welche Note kriegt er?
5: 1+.
3: Mit Sternchen auch noch oben drauf, ja. Wofür braucht ihr die 500 Euro?
4: Wahrscheinlich für eine Küche. Und wir ziehen jetzt zusammen. Küchen sind teuer, das weiß glaube ich jeder. Das sind 500 Euro ganz gut.
3: Bitte noch einmal für uns ein fetter Knutscher mit Schmatzer, damit man es hört im Radio. Oh, pure Romantik. Herzlichen Glückwunsch.
5: Dankeschön.
1: Ach, die waren toll, ja. Die Radio 7 Glücksminute auch heute wieder von 12 bis 18 Uhr bei Möbel Inhofer in Senden. Die Infos und auch alle Spiele auf radio7.de, die taugen nämlich auch super für den nächsten Kindergeburtstag oder die nächste Party. Also echt coole Sachen dabei.
0: Dann ganz viel Spaß damit und euch einen guten Start in die neue Woche. Hier ist Taylor Swift für euch auf Radio 7 mit Opelite.

0: Hier ist Radio 7 um 8:04.
1: Guten Morgen.
0: Und dann starten wir gleich mit der ultimativen Motivationshymne in die neue Woche. IS mit Replay. Wenn wir die Nummer hören, ne, dann haben wir direkt Bock. Das macht was mit
1: das
0: uns.
1: Warte ich
0: da.
1: Mal ab. Mhm.
0: Auch im Geschäft haben wir da gute Laune, während die anderen frei haben. Und dazu gibt es die aktuelle neue Powerbeats von David Guetta. Und wie immer noch mehr Musik bei uns tagsüber ab 5 im Radio 7. Hitzima, 30 Minuten nehme ich am Stück.
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0: Richtig schön angenehm momentan, noch 19 Grad, Sonne bei euch in Nördlingen, ein paar mehr Wolken, 19 Grad Rottweil und in Heidenheim sind es 20. Heiß wird es heute bei 32 bis 37 Grad. Abends kann es zu Schauern und heftigen Gewittern kommen. Deshalb, weil es heute so heiß wird, macht bitte immer den Radio 7 Rückbank-Check. Aussteigen heißt, alle steigen aus. Lasst bitte niemals Babys, Kinder und Hunde im Auto zurück.
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16: Um 8 Uhr. Guten Morgen. Die Regierung will beim Hitzeschutz einen Gang hochschalten. Umweltstaatssekretär Flassbart kündigt einen bundesweiten Aktionsplan bis zum nächsten Sommer an. In diesem Jahr sind bis Mitte Juli nach Schätzung des Robert-Koch-Instituts deutschlandweit bereits fast 10.000 Menschen wegen hoher Temperaturen gestorben. Das ist mehr als in jedem einzelnen Gesamtjahr seit 2016. In Baden-Württemberg startet heute die Speed Week. Die Polizei kontrolliert verstärkt das Tempo, vor allem auf unfallträchtigen Strecken und vor Schulen, Altenheimen oder an Krankenhäusern. Zu hohe Geschwindigkeit ist laut Polizei nach wie vor Unfallursache Nummer 1. Der Blitzermarathon findet fast deutschlandweit statt. 3 Bundesländer machen nicht mit, darunter Bayern. USA und Iran wollen heute offenbar wieder über ein Ende des Krieges verhandeln. Das kündigte US-Präsident Trump an. Schon am Wochenende hatte er gesagt, dass USA und Israel keine weiteren Angriffe auf Iran fliegen. Der Iran bestreitet das allerdings.
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16: Das Internet feiert Waschbär Timothy aus Seattle. Der Waschbär hat eine verkürzte Wirbelsäule und sieht wirklich ungewöhnlich aus. Kugelig, grau, flauschig mit sehr langen Beinen. Videos von Timothy lösten einen extremen Hype aus. Innerhalb von 48 Stunden schoss der Begriff Timothy an die Spitze der Google-Trends. Und seine Heimatstadt Seattle hat mittlerweile den Timothy-Sommer ausgerufen. Meldungen vom Wochenende, dass er KI-generiert sei, stellten sich jetzt als Fake News heraus.
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0: Dauert heute Morgen eine halbe Stunde länger für euch auf der A8 München-Stuttgart zwischen Wendlingen und Stuttgart-Degerloch. Hier 12 Kilometer Stau. Und Viertelstunde einplanen auf der B10 zwischen Esslingen-Mettingen und Heldenfingen. Auch hier stockt's. Außerdem der neueste Blitzer. Der steht in Aulendorf und zwar über die Bahnbrücke Richtung Reute, wenn ihr da unterwegs seid. Alle anderen auf radio7.de. Kommt gut an.
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0: Gleich mit dem Mann, der garantiert fürs erste Lächeln des Tages sorgt. Unser Radio 7 Telefoncheck. Lustigster Anruf zwischen Alb und Bodensee, Schwarzwald und Allgäu in 7 Minuten. Und es sind ja nur noch ein paar Tage, ja? Dann wissen wir endlich, wer sich den Titel Sommerhit des Jahres 26 schnappt. Mhm. Und bis dahin genießen wir das Sommerwetter mit dem Sommerhit vom letzten Jahr. Golden gleich mit dabei von Hunter X nach Senkrechtstarter Benson. Wohnen.
2: Schönen Montag.
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0: Kommt gut in die neue Woche. Es ist 8:09 am Montag. Hier ist das Radio 7 Morgen-Team mit Linda und Gebi.
1: Guten Morgen.
0: Und mit Käferfan Tobias aus Kirchheim, der eine neue Karre hat und ganz viel Ärger.
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3: Ja, hallo?
4: Polizeiinspektion Dingolfing, Inspektor Pollinger, grüß Gott.
3: Hallo, ich grüße.

0: Und er hat sich auch drum gekümmert, um den Transport, und das Fahrzeug steht jetzt bei mir, ja.
1: Das hätten Sie doch irgendwie merken müssen, dass das Schwindler ist, dieser Jatsabatski.
0: Wie hätte ich das merken sollen?
1: Das auffällige Tuning hätte Sie ja auch abschrecken müssen.
0: Nee, warum?
1: Ja, weil so ein Auto fährt doch normalerweise kein Mensch.
0: Ja doch, ich schon.
1: Sie schon?
0: Ja, natürlich.
1: Also gut, dann machen wir das so. Dann ist das Fahrzeug somit konfisziert, wird abgeholt und nach Warschau zurücktransportiert. Ja? Und den Rest können Sie dann irgendwie mit einem Anwalt klären.
0: Mhm.
1: Ja, ich kann Ihnen jetzt einen guten Anwalt empfehlen.
0: Mhm.
1: Das wäre der Herr Leon Reiter, weil Sie haben jetzt mit dem Telefoncheck geredet.
0: Ah, ich habe gerade schon gedacht, was ist denn jetzt los?
1: War nur ein Spaß.
0: Danke, Leon. Danke.
1: Ich wünsche Ihnen trotzdem noch einen schönen Tag.
0: Und ja, vielen herzlichen Dank.
1: Viel Spaß mit dem neuen Käfer, gell?
0: Dankeschön.
1: Tschüss.
0: Jo, ciao.
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0: zusammen, hier ist Radio 7 um 8.17 Uhr am Montag.
1: Guten Morgen.
0: Der Schulranzen liegt in der Ecke.
1: Ja, hoffentlich ohne Versperrdose, ne?
0: Na, vielleicht nochmal nachgucken, ja, liebe bitte. Eltern. Genau, ja. Der Ferienmodus ist aktiviert. Seit heute hat das ganze Radio 7 Land Sommerferien.
1: Es ist so schön, oder? Aber jetzt kann man einfach tun und lassen, was man will. Es ist ein großartiges Gefühl.
0: Und deshalb checken wir mal ab, was auf eurem Sommerferienplan so draufsteht, liebe Schüler.
2: Also ich freue mich sehr auf die Sommerferien und ich gehe 4 Wochen mit meiner Familie in den Urlaub.
3: Ins Freibad gehen, vielleicht mal was mit meinen Eltern unternehmen.
4: Ich gehe mit meiner Familie nach Griechenland und ich freue mich da vor allem aufs Meer und aufs Ausschlafen.
5: Ja, also da tue ich immer mit meinen Kumpels übernachten, da gehen wir zu Netto und kaufen Süßigkeiten und dann machen wir Scheiße.
6: Und eher die Schule erstmal vergessen.
0: So sieht's aus, aber bitte Hammer. Nicht zu viel Scheiße bauen.
1: Ja,
0: ja. Ja, liebe Schüler.
1: Nicht zu viel vergessen.
0: Ihr habt es euch auf jeden Fall verdient. Startet gut rein in die 6 langen freien Wochen. Wir wünschen euch eine tolle Zeit und natürlich auch allen Lehrerinnen und Lehrern. Ihr werdet ja auch ganz oft vergessen und auch ihr habt es euch ja mehr als verdient. Genießt es und kommt alle gut in die neue Woche mit David Guetta auf Radio 7. Ganz neu für euch, DNA.

0: Das Radio 7 Morgen-Team hier um 8.27 Uhr, genau, mit Linda und Gibi.
1: Guten Morgen.
0: Und ich gebe es zu, war ja letzte Woche nicht da und ich habe es vermisst.
1: Ja, Linda, du hast mich halt einfach so vermisst. Das ist ja klar, das geht mir ja auch umgekehrt so. Das ist nicht dasselbe dann.
0: Eigentlich meinte ich eher One Republic. Ich liebe die genauso wie ihr, Leute.
1: Ich habe dich auch nicht vermisst, wollte ich eigentlich sagen. Ja,
0: neun mega über duper Hit, Need Your Love, aber fürs gute Gefühl gebe ich auch dich ein bisschen. Auch dich habe ich vermisst, wenn du da nämlich immer mitsingst. Das ist auch großartig.
1: Irgendwie hat sich gerade deine Nase verlängert.
0: Ja, mehr Pinocchio. Musik, mehr Abwechslung. Immer auf Radio 7 gleich. Also One Republic, Gebi und einer der größten Hits von Coldplay überhaupt in der nächsten halben Stunde.
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0: Heiß wird es heute, 32 bis 37 Grad. Spitzenwerte sind möglich, auch wenn es mal ein bisschen bewölkt ist. Also wirklich auf euch aufpassen. Dazu später am Abend dann teils wieder kräftige Schauer und Gewitter. Schon jetzt sind es 23 Grad in Geislingen, 20 in Ulm und Ravensburg. Deshalb macht bitte immer den Radio 7 Rückbank-Check. Aussteigen heißt, alle steigen aus. Denkt da an alle im Auto, auch wenn es jeden Sommer wieder passiert, vor allem Kinder und Hunde.
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16: Um 8:30 Uhr. Guten Morgen. Seid auf den Straßen diese Woche besonders vorsichtig. Es ist Blitzermarathon in Baden-Württemberg. Die Polizei kontrolliert verstärkt, besonders an unfallträchtigen Stellen, auch vor Schulen, Kindergärten und Altenheimen. Ziel der Speedweek ist laut Polizei, die Zahl der Unfälle und Verkehrstoten zu senken. In Deutschland machen fast alle Bundesländer mit, außer Bayern, Sachsen und das Saarland. In der Regierung ist eine neue Debatte über das Rentenpaket ausgebrochen. Die Ministerpräsidenten der ostdeutschen Länder fordern, die Rente mit 63 für alle beizubehalten, die 45 Jahre eingezahlt haben. Unionsfraktionschef Frei betont, er will an den Vorschlägen der Rentenkommission festhalten. Das neue Gesetzespaket soll bis Ende des Jahres kommen. Nach dem beispiellosen Ansturm zehntausender Migranten aus Marokko auf Ceuta beraten heute die Botschafter der EU-Staaten über Ursachen und Konsequenzen der Krise. Das marokkanische Innenministerium weist währenddessen jegliche Schuld von sich. Falschinformationen auf Social Media und Menschenhändler seien für die Geschehnisse verantwortlich. Laut spanischen Behörden sollen zwischenzeitlich über 50.000 Migranten auf Ceuta angekommen sein. Mindestens 72 seien ums Leben gekommen. Ein Großbrand hat am Abend die über 100 Jahre alte Alpe Moor bei Oberstaufen zerstört. Als die Feuerwehren aus den umliegenden Orten eintrafen, brannte die beliebte Hütte schon lichterloh. Das Feuer konnte nicht mehr eingedämmt werden, sodass die Alpe komplett abbrannte. Die Wirtschaft hatte geschlossen, es wurde also niemand verletzt. Der Schaden liegt bei mehreren Millionen. Die Brandursache ist noch unklar.
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0: Am längsten dauert es heute Morgen immer noch auf der A8 München, wenn ihr Richtung Stuttgart unterwegs seid. Zwischen Wendlingen und Stuttgart-Degerloch 12 Kilometer Stau, halbe Stunde Zeitverlust. Und aufgepasst im Zollernalbkreis zwischen Geislingen und dem Abzweig nach Föhringen in beiden Richtungen. Hier eine ungesicherte Unfallstelle. Außerdem der neueste Blitzer auf der B32 als Hausen Richtung Bad Saulgau-Haid in der 70er-Zone. Alle anderen auf radio7.de. Kommt gut an.
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0: Und das sagt man doch so, ne? Alles neu macht der August.
1: Klar, ja.
0: In 7 Minuten zocken wir unser neues Spielchen, unser 7-Sachen-Quiz. Und Gebi, sag mal kurz, wie geht's?
1: Das ist ganz einfach. 7 einfache Fragen, ihr antwortet einfach bam, bam, ganz schnell. Habt ihr am Ende alle 7 Sachen zusammen, dann seid ihr mit im Pool um 500 Euro. Die Infos und die Anmeldung auf radio7.de.
0: Ja, das wird super. Wir freuen uns drauf und starten gemeinsam mit einem super Sommerferientag und einer wunderschönen Nummer zum Dahinschmelzen von One Republic. Ja, die schaffen das auch ohne die 37 Grad, die da heute möglich sind. Viel Spaß und einen guten Morgen euch mit Need Your Love.
1: Morgen.
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0: Sonntag, genau 8.40 Uhr.
1: Das Radio 77 Sachen-Quiz. Kandidat Nummer 2 heute Morgen ist der liebe Stefan aus Ehingen im Alb-Donau-Kreis. Einen schönen guten Morgen, Stefan.
2: Guten Morgen.
1: Wie geht's dir heute Morgen? Hast du Bock?
2: Ja, auf jeden Fall. Geht gut. Kann losgehen.
1: Wunderbar. Ich stelle dir jetzt 7 Fragen. Hast du alle 7 Sachen beieinander, dann hast du die Chance auf 500 Euro. Wenn es mehrere Kandidaten schaffen, dann wird geteilt. Und ganz wichtig, jede Antwort muss innerhalb von 2 Sekunden gegeben werden. Also ist ordentlich Tempo drin. Bist du dafür bereit?
2: Ja.
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1: Welche Farbe hat die Orange meistens?
2: Orange.
1: 1. Welches Tier trägt die Eigentumswohnung auf dem Rücken?
2: Okay.
1: Da war die Antwort leider ein bisschen zu lang, da muss ich dazwischen gehen. Die Schnecke ist es natürlich, aber das hat schon ein bisschen zu lang gedauert. Sorry, Stefan.
2: Ja, schade, kann man nicht machen.
1: Stefan, trotzdem dir einen schönen Tag. Toll, dass du dabei warst und wir hören uns einfach wieder mal, ja?
2: Genau, auf jeden Fall. Ciao.
1: Und das bedeutet, unser 500-Euro-Wochen-Checkpot geht aktuell komplett an Rebecca aus Gschwend. Sie hat es heute um 6:45 ja geschafft. Aber schon morgen 6:45 geht's ja weiter. Also gleich anmelden auf radio7.de.
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0: 12 Minuten vor 9. Euch einen guten Start in den Montag mit dem Radio 7 Morgen-Team.
1: Guten Morgen.
0: Und jetzt ist wieder Zeit, euer Gewissen zu bereinigen. Herzlich willkommen im Beichtstuhl.
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1: Patrick, 35, aus Kempten, beichtet. Ich habe was getan, was ich bereue. Mich nerven Radfahrer, weil sie oft machen, was sie wollen und alle Verkehrsregeln missachten. Dann war ich wütend und hab's einfach getan. Die Spritzdüse meiner Scheibenwaschanlage nach außen gedreht und den Sprühstrahl direkt auf die Radfahrer gerichtet. Vielleicht 2 bis 3 Mal. Beim letzten Mal hatte ich dann richtig Pech. Der Radler, den ich nass gespritzt habe, war blöderweise Polizist. Er hat mich an der nächsten Ampel eingeholt und es gab einen fetten Anschiss und 50 Euro Bußgeld. Ich habe die Düse wieder nach innen gestellt und wenn mich jetzt ein Radfahrer nervt, atme ich durch, zähl bis 10 und spar mir das Bußgeld.
0: Schon auch ein bisschen witzig.
3: Bisschen lustig, ne?
0: Deshalb freuen wir uns jetzt schon auf die nächste Beichte. Morgen um 7:15 bei uns. Wenn auch ihr euer Gewissen bereinigen wollt, dann meldet euch einfach auf radio7.de. Wir freuen uns drauf. Wünschen euch einen guten Montag mit Tiffany Harris.

0: Hier ist Radio 7 um 9:03 und gleich schicken wir unsere Wuchtstimme Adele ins Rennen. Keine Sorge, die pustet uns dann auch noch die allerletzten Schlafsandkörner aus den Augen heute Morgen. Genau. Außerdem gibt's Ed Sheeran mit seinem größten, erfolgreichsten Hit bis heute, Shape of You. Und wie immer noch mehr Musik bei uns tagsüber für euch, immer ab 9:30 im Radio 7 Hitzimmer. 30 Minuten nehme ich ab Stück.
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2: Schon jetzt sehr, sehr warm bei euch. 22 Grad in Günzburg und Friedrichshafen. Ja, auch hier mal ein paar mehr Wolken. 25 sind es in Schwäbisch Gmünd. Aber heiß wird es heute auch mit den Wolken. 32 bis 37 Grad Spitzenwerte. Nachmittags und abends können sich dann Schauer und teils unwetterartige Gewitter melden. Also, weil es so heiß wird, bitte macht immer den Radio 7 Rückbank-Check. Aussteigen heißt, alle steigen aus. Lasst niemals Babys, Kinder und Hunde im Auto zurück.
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3: Um 9 Uhr. Guten Morgen. Die Regierung will beim Hitzeschutz einen Gang hochschalten. Umweltstaatssekretär Flassbart kündigt einen bundesweiten Aktionsplan bis zum nächsten Sommer an. In diesem Jahr sind bis Mitte Juli nach Schätzung des Robert-Koch-Instituts deutschlandweit bereits fast 10.000 Menschen wegen hoher Temperaturen gestorben. Das ist mehr als in jedem einzelnen Gesamtjahr seit 2016. Die marokkanische Regierung macht Fehlinformationen für den Flüchtlingsansturm auf Ceuta verantwortlich. Es sei keine gesteuerte Aktion gewesen. Radio 7 Reporter Tim Pritztrupp.
4: Falschinformationen in den sozialen Medien, wonach die Grenzen zu der spanischen Exklave offen seien, haben demnach dazu geführt, dass sich zehntausende Menschen auf den Weg gemacht haben. Das deckt sich mit Aussagen von Migranten. Viele berichten, dass sie sich nach entsprechenden TikTok-Videos auf den Weg gemacht hätten. Nach spanischen Angaben sind über 70 Menschen bei dem Versuch gestorben, nach Ceuta zu schwimmen. Marokko spricht von 11 Toten.
3: Ein schwimmender Pizzalieferdienst sorgt jetzt auf dem Bodensee für Aufsehen. Als Lieferadresse schicken Kunden einfach ihren GPS-Standort auf dem Wasser. Die beiden Betreiber aus Überlingen bringen die Bestellungen dann mit dem Motorboot. Mindestbestellwert 80 Euro.
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3: Dass Popstar Ariana Grande eine Auszeit nehmen will, sorgt in den sozialen Medien für viele Spekulationen. Schon seit Jahren sorgen sich Fans darüber, dass die Sängerin immer dünner wird. Und genau diese Kommentare über ihren Körper und ihre Gesundheit sollen Ariana Grande zu dem Rückzug gebracht haben. Im Statement ihres Managements heißt es, sie sei wegen ihrer Auftritte endlos mit Argusaugen beobachtet worden. Ariana Grande zählt derzeit zu den erfolgreichsten Sängerinnen der Welt, vor allem seit ihrer Hauptrolle in den Wicked-Filmen.
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2: Bisschen was los heute Morgen. Am längsten dauert es da immer noch auf der A8 München-Stuttgart. Zwischen Wendlingen und Stuttgart-Degerloch 11 Kilometer Stau, 23 Minuten Zeitverlust. Und der neueste Blitzer, der steht in Aulendorf und zwar über die Bahnbrücke Richtung Reutte, wenn ihr unterwegs seid. Alle anderen auf radio7.de. Kommt gut an.
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2: Aber Montag, erste Sommerferienwoche geht los. Jawohl. Und zwar für alle bei uns im Radio 7 Land. Und das ist ein bisschen fies. Man kann das nicht anders sagen, während die einen wahrscheinlich auch um kurz nach neun vielleicht noch im Bett liegen. Ja. Dürfen wir schon wieder ran und zwar seit Stunden schaffen, aufstehen, aber wir machen einfach das Beste draus, denn ihr wisst ja, geteiltes Leid ist halbes Leid, ne? Oder irgendwie so war
5: ja,
2: das doch.
5: Das funktioniert schon irgendwie.
2: Auf jeden Fall mit Taylor, The Fabulous Swift, die gibt's mit ihrer ganz aktuellen Toy Story Nummer, also zum Soundtrack, großartig. Und los geht's mit unserer Samtstimme. Hier ist Alex Warren für euch und Fever Dream.
5: Schönen Montag.
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0: Ja, sonst ist die Frise jetzt hin. Hier ist Adele für euch beim Radio 7 Morgen Team. So geht's in den Montag. Es ist 10 nach 9.
1: Guten Morgen.
0: So, und von der Mucke kommen wir jetzt zu dem perfekten Rezept für den super Sommerdrink, der richtig lange kalt bleibt.
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0: Und zwar frieren wir einfach einen Tetra Pak Orangensaft ein. Und sobald der gefroren ist, packen wir den aus. Und dann kommt dieser Batzen Orangensaft mit Wasser, Zitrone und Minze in eine Karaffe. So, wir brauchen also kein Eis, das irgendwie schmilzt und die Getränke verwässern. Nee, sondern der leckere Geschmack wird nach und nach ins Wasser abgegeben.
1: Herrlich.
0: Großartig.
1: Ja.
0: Und jetzt packen wir es an mit Taylor the Fabulous Swift und ihrer genialen aktuellen Nummer I Knew It, I Knew You. Ach Mensch, die schafft es einfach immer, sich selbst zu übertreiben.

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1: Hier ist das Radio 7 Morgen Team um 9.17 Uhr am Montag.
2: Guten Morgen.
1: Und da gehen Grüße raus an alle, die gerade schon hier auf dem Weg in den Urlaub sind. Da vertreiben wir euch jetzt die Langeweile im Auto.
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1: Yeah. Oh, da bekommt man schon gute Laune, sehr wirklich gut. Bei der Bucke, ja. Also immer montags, das wisst ihr, betteln Gebi und ich uns. Und der Verlierer ist dann in dieser Woche der Kaffee-Zuständige.
2: Boah, da muss ich jetzt abliefern, ja. Heute passend zur Urlaubszeit das große Stau-Special mit unserer Anna aus dem Morgenteam.
1: Guten Morgen. Und, wer führt?
2: Ja, Linda führt 1-0.
1: Richtig.
2: Vorhin knapp, besser geschätzt. Also komm.
5: Wir machen weiter. Wir spielen Stauschätzfragen. Die nächste Schätzfrage: Wie lang war der längste Stau im Jahr 2025 in Deutschland? Und kleiner Hinweis: War tatsächlich im Radio 7-Land.
1: Auf der A7, gell?
2: Es war 100% die A8. Ich lege mich da
1: Nein,
2: fest.
1: Nein, das ist die A7. Das
2: aber,
1: haben wir bei uns.
2: Aber
1: die
2: meiste Stauding ist 100% die A8. Da würde ich mich festlegen. Das müssen wir nachher unbedingt noch checken. Das machst du,
1: aber
2: Anna.
1: Wie meinst du mit längster? So kilometertechnisch oder von, von der Wartezeit?
5: Nee, Kilometer.
2: Kilometern. Boah, der längste Stau in Kilometern.
1: 32,5.
2: Nee, das ist falsch. Ich würde sagen, 32 ist eigentlich schon viel. Ne?
1: Ja, aber wir hatten ja heute sogar schon 15, 16 Kilometer. Auf der A8.
2: Was sagst du, 32,5? Nee, was hast du?
1: Ja, 32,5. Komm, jetzt gib eine Antwort.
2: Ich weiß es nicht.
1: Mann.
2: Ich sag 35.
5: Oh, jetzt muss Anna rechnen. In meinem Kopf geht's ab. Also es sind 55 Kilometer. Damit hat Gaby den Punkt.
2: Ja,
5: 55 Kilometer auf der A7.
2: Ja.
5: Zwischen Ulm und Füssenreuth, ganz genau zwischen Wörnitz und Kreuzmemmingen.
2: Aber die A8 ist sicher die staureichste. Das müssen wir noch checken.
1: Ja.
2: Also, niemals die A7.
1: 1-1, das heißt, wir sind beide für unseren Kaffee selbst zuständig.
2: Das ist stark.
1: Das nächste Montagsmatch gibt es dann nächste Woche.

0: Es ist 2:02. Wir starten in die neue Woche und das Radio Siebenland ist zweigeteilt. Gebi, nochmal, ich hab dir heute schon gesagt.
1: Ich hab doch genickt.
0: Im Radio
1: das hört
0: nix.
1: Man doch. Achtung, ich nicke. So, ich habe sogar Wind dabei gemacht.
0: Oh,
1: wunderbar.
0: Mann, ey. Also das Radio Siebenland ist zweigeteilt. Die einen schaffen, wir sind fleißig, die anderen, die haben schon Ferien, Urlaub.
1: Und ich habe irgendwas so dazwischen, wie du merkst.
0: Ja, also gefühlt bist du, glaube ich, auch schon im Urlaub.
1: Genau.
0: So, und für alle, die schaffen, wir halten gemeinsam durch. Irgendwann haben dann auch wir freie Tage. Und wie wir durchhalten, natürlich immer mit dem Radio 7 Hits. Immer ab 7:30 wieder 30 Minuten Hits am Stück. Dann gibt es unseren Soulman Nico Santos. Frischen Wind, vielleicht auch für die Birne. Liefern Kaigo und Ava Max und unsere Allzweck-Chart- und Playlist-Waffe Leonie ist auch mit dabei.
1: Nicke ich alles ab. Jawohl, perfekt.
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0: Das ist ein heißer Start in die neue Woche. 32 bis 37 Grad sind heute drin. Gegen Nachmittag, Abend kann es dann zu neuen Schauern kommen. Teils auch kräftigen, heftigen Gewittern. Teilweise dann auch in dem Fall ein bisschen windig. Aktuell schon 24 Grad bei euch in Ellwangen. 22 in Ulm, 25 in Lindau. Deshalb macht bitte immer den Radio 7 Rückbank-Check. Ja. Aussteigen heißt, alle steigen aus. Kurz gibt's da nicht. Das Auto kann für kleine Kinder und Hunde wirklich zur Todesfalle werden.
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0: Einen längeren Stau gibt's momentan auf der A8 München-Stuttgart immer noch. Und zwar zwischen Wendlingen und Stuttgart-Degerloch braucht ihr 16 Minuten länger. Und gerade eben reingekommen die B29 Stuttgart-Aalen. Hier ungesicherte Unfallstelle zwischen Schorndorf-West und Schorndorf-Ost. Achtung! Außerdem der neueste Blitzer. Auf der B31 steht er zwischen Sipplingen und Überlingen im 70er-Bereich. Alle anderen auf radio7.de. Gute Fahrt!
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6: 24 Grad in Mössingen, Kreuzlingen sind es 25, 36 so der Topwert heute. Und ab dem Mittag auch immer mal wieder Regen und Gewitter.
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7: Um 10 Uhr. Guten Morgen. In der Regierung ist eine neue Debatte über das Rentenpaket ausgebrochen. Die Ministerpräsidenten der ostdeutschen Länder fordern, die Rente mit 63 für alle beizubehalten, die 45 Jahre eingezahlt haben. Doch Unionsfraktionschef Frei betont, er will an den Vorschlägen der Rentenkommission festhalten. Das neue Gesetzespaket soll bis Ende des Jahres kommen. Nach den neuesten Entwicklungen im Iran-Konflikt ist der Ölpreis deutlich gesunken. Grund: US-Präsident Trump hatte einen angeblich geplanten Angriff auf den Iran abgesagt. Vertreter beider Länder wollen offenbar heute wieder über ein Ende des Krieges verhandeln. Das kündigte Trump an. In Baden-Württemberg startet heute die Speed Week. Das heißt, die Polizei kontrolliert verstärkt die Geschwindigkeit, vor allem auf unfallträchtigen Strecken, außerdem vor Schulen, Altenheimen oder an Krankenhäusern. Zu hohes Tempo ist laut Polizei nach wie vor Unfallursache Nummer 1. Der Blitzermarathon findet fast in ganz Deutschland statt. 3 Bundesländer machen nicht mit, darunter Bayern. Dem Umbau des einst größten Einkaufszentrums Baden-Württembergs zu einem Wohnviertel steht theoretisch nichts mehr im Weg. Jetzt ist der Auszug des letzten großen Mieters aus dem Blautal-Center in Ulm beschlossene Sache. Der Umbau startet dann frühestens nächstes Jahr. Es soll ein Wohnquartier mit über 1000 Wohnungen, Büros und Gastronomie kommen.
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6: 2 nach 10. Servus, liebe Auto- und Lkw-Fahrer. Da liegen mehrere Holzbretter auf der B28 Neu-Ulm-Bad Urach zwischen der Marktstraße und Blaubeurer Steige. Und B29 Richtung Aalen. Achtung, zwischen Schorndorf-West und Schorndorf-Ost. Ungesicherter Unfall auf der rechten Seite. Ansonsten kommt ihr gut durch. Wenn es noch irgendwas gibt, einfach anrufen oder eine WhatsApp schicken. Nummer die 0800 70 77 110.
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Hallo, euer Radio in den Sommerferien. Radio 7, gleich 11:45 mit dem wichtigsten Tipp der Woche. Wenn ihr Freunde habt, ja, die total gerne Fußball mögen, macht unbedingt nochmal was mit denen, weil ab Freitag, da geht gar nichts mehr. Geht in der zweiten Bundesliga weiter, zuerst Bochum gegen Berlin, Samstag dann auch der FCH gegen Osnabrück, da ist dann die halbe Freundesliste wieder tot. Hat keine Zeit, muss auf dem Sofa sitzen, den Fernseher anschreien, also nehmt ihn nochmal fest in den Arm, merkt euch das Gesicht, weil wir werden viele erst wieder Ende der Saison sehen. Und hier ein ganz neuer Track, Fast Boy, Beautiful Life, ist so schön. 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
1: Ey, einen tollen Start in die Woche mit Radio 7. Wir haben gleich 30 Minuten einfach nur Musik zum Runterkommen. Linkin Park packen ihre Gitarren aus, entspannter deutscher Beat von Kamrad mit dabei und einer der größten Rihanna-Hits. Gleich im Radio 7 Hitsiebener gibt ab halb immer die meiste Musik am Stück.
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1: Heute Nachmittag paar Gewitter und Regen. Kann prinzipiell überall aufblocken, ist dann auch schnell wieder weg. Sonst eine warme und schwüle Woche. 23 Grad in Lauingen, 25 in Denkendorf und 10 Grad geht es auf jeden Fall überall noch rauf.
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1: Die A8 im Fokus, wenn ihr Richtung München unterwegs seid. Eichelberg bis Mühlhausen, 20 Minuten Stau. Und geblitzt wird in Leutkirch. Es ist der 30er Bereich im Öschweg. Wenn ihr noch was gesehen habt, einfach anrufen oder eine WhatsApp schicken. Die Nummer, die 0800

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0: gelandet, haben deswegen gleich einen der schönsten Hits aus den 10ern, wo man einfach so ein bisschen vor sich hinträumen kann. Jennifer Lopez hat einen frischen Hit draußen, der hat richtig Drive und fürs gute Gefühl Taylor Swift mit dabei. 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

0: Guten Tag. Die Regierung will beim Hitzeschutz einen Gang hochschalten. Umweltstaatssekretär Flassbart kündigt einen bundesweiten Aktionsplan bis zum nächsten Sommer an. In diesem Jahr sind bis Mitte Juli nach Schätzung des Robert-Koch-Instituts deutschlandweit bereits fast 10.000 Menschen wegen hoher Temperaturen gestorben. Das ist mehr als in jedem einzelnen Gesamtjahr seit 2016. Ein Großbrand hat am Abend die über 100 Jahre alte Alpe Moor bei Oberstaufen zerstört. Als die Feuerwehren aus den umliegenden Orten eintrafen, brannte die beliebte Hütte schon lichterloh. Das Feuer konnte nicht mehr eingedämmt werden, sodass die Alpe komplett abbrannte. Der Schaden liegt bei mehreren Millionen. Die Brandursache ist noch unklar. Nach dem Ansturm zehntausender Migranten aus Marokko auf Ceuta beraten heute die Botschafter der EU-Staaten über Ursachen und Konsequenzen der Krise. Das marokkanische Innenministerium weist jegliche Schuld von sich. Falschinformationen in den sozialen Medien und Menschenhändler seien für die Geschehnisse verantwortlich. Laut spanischen Behörden sollen zwischenzeitlich über 50.000 Migranten auf Ceuta angekommen sein. Mindestens 72 seien ums Leben gekommen.
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0: Das Internet feiert Waschbär Timothy aus Seattle. Der Waschbär hat eine verkürzte Wirbelsäule und sieht wirklich ungewöhnlich aus. Kugelig, grau, flauschig mit sehr langen Beinen. Videos von Timothy lösten einen extremen Hype aus. Innerhalb von 48 Stunden schoss der Begriff Timothy an die Spitze der Google Trends. Und seine Heimatstadt Seattle hat mittlerweile den Timothy-Sommer ausgerufen. Meldungen vom Wochenende, dass er KI-generiert sei, stellten sich jetzt als Fake News heraus.
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2: Servus, liebe Auto- und LKW-Fahrer. 2 nach 11. A8 Richtung München. Eichelberg bis Hohenstadt. 30 Minuten Stau. B31 Richtung Stockach ab Immenstadt. Relativ viel los. Dauert eine Viertelstunde länger. Und geblitzt wird in Bad Saulgau in der Plattstraße. Wenn es noch was gibt, einfach WhatsApp schicken oder anrufen. Nummer die 0800 70 77 110.
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2: Hello. Jetzt hintereinander zwei Menschen, die sind total gegensätzlich. Michael Schulte, bodenständiger Typ aus dem Norden. Der, wenn dir im Rewe begegnen würde, würdest gar nicht denken, dass der irgendwie ein Star ist. Hören wir jetzt mit Waterfall.

7 am Montag und wer sich überlegt, schwimmen, ja, nein, definitiv, ja, ich habe gerade mal nachgeschaut, der Bodensee ist einfach mal schon 27 Grad warm und damit wärmer als ganz, ganz viele Schwimmbäder bei uns in der Region, ist einfach so krass. Genießt den Tag, genießt die Ferien, ist ja auch einiges ein bisschen ruhiger geworden, du findest Parkplätze und so und egal, was ihr heute macht, wir haben die perfekte Playlist. Ja, jetzt zum Beispiel, um die Sachen zum Bodensee zu packen, der Song hier. Treibt ein bisschen an. Save Me Tonight von Jennifer Lopez.

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18: Wieder eine heiße Woche und die Luftfeuchtigkeit auch hoch, also recht schwül. Heute bis zu 37 Grad und die Woche dann öfter mal Gewitter und Regen, kann dann auch relativ spontan was aufploppen. Ist jetzt aber heute zumindest nichts Großes dabei und dann auch relativ schnell immer wieder weg.
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18: Genau ab 12. Servus, liebe Auto- und Lkw-Fahrer. Wenn ihr auf der A8 unterwegs seid Richtung München, Eichelberg geht der Stau los, zieht sich bis zur Ausfahrt Hohenstadt. Ihr braucht 20 Minuten länger. B31 Richtung Stockach ab Immenstadt-Ost immer wieder dichter Verkehr, zieht sich bis Hagnau. 20 Minuten plus und geblitzt wird auf der B31 zwischen Sipplingen und Überlingen im 70er-Bereich. Wenn es noch was gibt, einfach anrufen oder eine WhatsApp schicken.

A7er fährt einer in die falsche Richtung. B31 Friedrichshafen-Stockach zwischen Meersburg und Oberruldingen. Achtung, fährt einer in die falsche Richtung. B31 Friedrichshafen-Stockach zwischen Meersburg und Oberruldingen.

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2: Hallo, einen schönen Montagmittag euch. 28 Grad in Illertissen, 31 in Oberndorf. Am Nachmittag kann es immer mal wieder gewittern oder auch regnen und die Woche, die bleibt recht heiß.
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3: Um 12 Uhr, guten Tag. Die Hoffnung auf eine Annäherung der Kriegsparteien USA und Iran hat den DAX heute Vormittag zum ersten Mal über die 26.000-Punkte-Marke getrieben. US-Präsident Trump hatte am Wochenende neue Gespräche mit dem Iran angekündigt und gleichzeitig einen Großangriff abgesagt. Daraufhin sank der Ölpreis heute. Wir Deutsche haben im ersten Halbjahr etwas mehr eingekauft. Der Einzelhandel hat seinen Umsatz leicht gesteigert. In einer Umfrage des IFO-Instituts sind trotzdem mehr als die Hälfte der Einzelhändler unzufrieden mit dem Geschäft. Und die Erwartungen der meisten bleiben pessimistisch, auch wenn sie sich zum dritten Mal in Folge verbesserten. In der Bundesregierung flammt der Streit über das Rentenpaket neu auf. Die Ministerpräsidenten der ostdeutschen Länder wollen, dass die Rente mit 63 für alle beibehalten wird, die 45 Jahre eingezahlt haben. Aber Unionsfraktionschef Frei hält an den Vorschlägen der Rentenkommission fest. Ein schwimmender Pizzalieferdienst sorgt jetzt auf dem Bodensee für Aufsehen. Bei der Online-Bestellung schicken Kunden als Lieferadresse einfach ihren GPS-Standort. Die beiden Betreiber aus Überlingen bringen die Bestellungen dann mit dem Motorboot direkt aufs Wasser. Mindestbestellwert 80 Euro.
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2: 3 nach 12 auf der A8 zwischen Eichelberg und Schonstadt. Stockender Verkehr. Dauert 15 Minuten länger, als wenn ihr Richtung München unterwegs wart. A7 Richtung Füssen ab Altenstadt immer wieder stockend bis Bergheim. Dauert eine Viertelstunde länger und geblitzt wird in Bad Saulgau, Plattstraße und in Erolsheim, Biberacher Straße. Wenn es noch was gibt, einfach kurz anrufen. Radio 7 Servicezentrum immer erreichbar unter der 0800 70 77 110.
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2: Gleichen Song für die beste Freundin. Tiffany Harris hat da einen geschrieben. So sinngemäß, danke, dass du mein Chaos aushältst. Glaubt halt jeder so eine. Kommt in 3 Minuten vor ein Typ, der macht momentan alles allein. Der schreibt, der produziert und singt auch selbst jetzt. Kevin Harris.

0: Sven Stefani hier, Radio 7. Es ist 7:05, Sommerferien und ich habe gerade ein wahnsinnig geiles Telefonat gehabt. Irgendwie junge Freunde, ja, ich glaube, die sind das erste Mal in ihrem Leben Bahn gefahren, wollten da bei Nürnberg ein kleines Planschbecken fahren und die, glaube ich, also die hatten ganz schlimme Probleme mit der Bahn.
1: Ich muss mit der Menschheit sprechen.
0: Wieso musst du mit der Menschheit sprechen?
1: Wir wollen jetzt Palm Beach gehen. Wir sind von Nördlingen losgefahren, wir wollten nach Nürnberg. Bopfingen, Zug fällt aus.
2: Dann waren wir eine Stunde gestrandet in Bopfingen, sind mit einem Zug nach Aalen gegangen. Jetzt ist die Verbindung von Aalen nach Nürnberg auch ausgefallen. Das geht doch nicht mit rechten Dingen zu. Meine ganzen Ferien sind ruiniert.
0: Ja, die ganzen Ferien sind ruiniert. Alles kaputt.
2: Mein Leben ist ruiniert. Man muss aufmerksam auf sowas machen.
0: Das stimmt. Wir müssen ganz dringend auf das Problem aufmerksam machen, dass die Bahn manchmal nicht fährt. Ich glaube, das werden ganz, ganz viele zum ersten Mal in ihrem Leben hören und die werden total verwundert sein.
2: Ja, das will ich. Das ist das Beste, was passieren kann.
0: Also wir hoffen natürlich, dass die dann noch ankommen im Palm Beach und haben jetzt auf dieses Riesenproblem mit der Bahn aufmerksam gemacht. Und es gibt ja ganz viele Probleme im Leben, ne, die man irgendwie nicht so schnell lösen kann. Und da hilft dieser Song hier ein bisschen, diese Probleme mal für 3 Minuten auszublenden. Ein geiler Sound von David Guetta, DNA. 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
9: Heute bis zu 37 Grad. Ingen schon 30, nachmittags dann auch das ein oder andere Gewitter. Und das wird die Woche über, ja, eigentlich so bleiben. Warm und immer mal wieder Regen und Gewitter.
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9: Genau, ab 1 A8 Richtung München, ab Eichelberg 20 Minuten Stau. Wird besser ab der Ausfahrt Hohenstadt und geblitzt wird in Unterrot in der Illertisser Straße. Kommt gut an!
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0: gleich 1, Radio 7 hier. Wir haben dann einen Track mit dabei, der, glaube ich, über 1 Milliarde Klicks inzwischen schon auf YouTube gesammelt hat. Dann riesigen Stadionklassiker, wo er einfach gerne mitsingt. Und was Neues von Taylor Swift mit dabei. 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
0: Warme Woche, immer mal wieder Gewitter. Ansonsten schön. 31 Grad in Rudersberg, Weingarten schon 32.
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7: Um 13 Uhr, guten Tag. Der Zoff um den gescheiterten Milliardenplan von FIFA-Präsident Infantino ist noch nicht vorbei. Die UEFA droht jetzt offenbar mit rechtlichen Schritten. Sie hat Infantino aufgefordert, sämtliches Material im Zusammenhang mit dem Vorhaben nicht zu vernichten. Es geht um Beweissicherung. Starke Quartalsberichte und sinkende Ölpreise sorgen für Aufwind am Aktienmarkt. Der DAX stieg heute zum ersten Mal über 26.000 Punkte. Hintergrund ist neue Hoffnung auf Entspannung im Konflikt USA-Iran. Ein aufmerksamer Segelflieger hat bei Baiersbronn einen Waldbrand verhindert. Der Mann sah bei einem Übungsflug mit einer Flugschülerin eine Rauchsäule. Er reagierte sofort und meldete sie an die Bodenstation. Der Fluglehrer konnte sogar die genauen Koordinaten durchgeben, die sein Bordcomputer anzeigte. So konnte die Feuerwehr den Brand löschen, bevor er sich weiter ausbreitete.
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7: Dass Popstar Ariana Grande eine Auszeit nehmen will, sorgt in den sozialen Medien für viele Spekulationen. Schon seit Jahren sorgen sich die Fans darüber, dass die Sängerin immer dünner wirkt. Und genau diese Kommentare über ihren Körper und ihre Gesundheit sollen Ariana Grande zu dem Rückzug gebracht haben. Im Statement ihres Managements heißt es, sie sei wegen ihrer Auftritte endlos mit Argusaugen beobachtet worden. Ariana Grande zählt derzeit zu den erfolgreichsten Sängerinnen der Welt, vor allem seit ihrer Hauptrolle in den Wicked-Filmen.
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0: 1:02, es gab dann einen schweren Unfall auf der A7 Richtung Ulm, kurz nach Olmittelberg. 6 Autos drin verwickelt, die linke und die mittlere Spur jetzt komplett dicht. A8 Richtung München, Eichelberg, Stau bis Ausfahrt Hohenstadt plus 40 Minuten. Und geblitzt wird Crailsheim in der Hallerstraße. Wenn es noch was gibt, 0800 70 77 110, die Nummer 1 Radio 7 Servicezentrum.
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1, ganz Deutschland hat Ferien. Also alle Bundesländer gerade gleichzeitig. Du kriegst überall einen Parkplatz, an den Kassen kaum noch Schlangen. Und heute Morgen um 7 Uhr, wer zur Arbeit gefahren ist, ich weiß nicht, wie es euch ging, aber er hat mir kurz gedacht, sag mal, sind die alle von Aliens abgeholt worden und haben sie vergessen? Was soll denn das? Aber nein, ich glaube, wir sind nicht allein. Es gibt noch ein paar Menschen da draußen und es ist schön, dass wir hier zusammen sind. Wir verbringen die Arbeitszeit oder sind ja auch einige im Urlaub hier. Gut, Radio 7 hört ihr, kann man auch daheim hören über Sepp-Radio. Hier gibt's mehr Musik, mehr Abwechslung. Und jetzt so ein Sommersound, Flowrider mit Whistler.

0: So, wir machen das, was ihr braucht auf Arbeit. Ganz viel Musik spielen. Radio 7 hier am Montag. Wir haben Lady Gaga mit dabei, die trommelt so richtig los. Wir haben Shakira mit dabei, frische Musik mit dabei. Und wir haben natürlich auch ganz entspannten Pop mit dabei von Mabel zum Beispiel. Radio 7 Hits 7er, ab halb wieder 30 Minuten Musik nonstop.
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0: Wir haben schon überall fast über 30 Grad. Nachmittags dann immer mal wieder so ein paar Regen und Gewitter. Das ist auch schnell wieder weg. Die Woche insgesamt warm, an jedem Tag über 30 Grad.
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0: Halb zwei. Unfall mit 6 Autos. A7 Richtung Ulm. Eumittelberg geht der Stau los bis zum Dreieck Allgäu. Halbe Stunde plus. A8 Richtung München. Eichelberg bis zur Ausfahrt Hohenstadt. 50 Minuten Stau. Und B31 Richtung Stockach. Ab Immenstadt Ost immer wieder dichter Verkehr. Kommt eine halbe Stunde on top. Blitzer in Bad Saulgau auf der Plattstraße. Und wenn ihr noch was habt, 0800 70 77 110. Einfach kurz anrufen oder WhatsApp schicken.
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6: Servus nach Föhringen. 32 Grad. In Städten sind es 33 die Woche, eigentlich jeder Tag um die 35 Grad. Und wie immer, wenn es dann so sommerlich ist, kann es auch mal Regen und Gewitter geben.
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7: Um 14 Uhr, guten Tag. Nach dem krachend gescheiterten Investorendeal droht die Europäische Fußballunion FIFA-Boss Infantino mit rechtlichen Schritten. In einem Brief verlangt die UEFA von Infantino, dass er alle Unterlagen im Zusammenhang mit den Plänen sichert. Da wird genau aufgelistet, was nicht geschreddert werden soll. Das Schreiben ging auch an Joshua Kaschner, der eine Schlüsselrolle bei dem Projekt hätte spielen sollen. Sein Bruder ist mit der Tochter von US-Präsident Trump verheiratet. Trotz der hohen Preise haben wir Deutsche im ersten Halbjahr etwas mehr eingekauft. Der Einzelhandel hat seinen Umsatz leicht gesteigert. In einer Umfrage des IFO-Instituts sind trotzdem mehr als die Hälfte der Einzelhändler unzufrieden mit ihrem Geschäft. Ein neues Virus ist nach Europa eingeschleppt worden und breitet sich jetzt bei Rindern in Süddeutschland aus. Die betroffenen Tiere haben Fieber und Durchfall, Milchkühe geben weniger Milch. Viren dieser Gruppe kommen vor allem in Afrika, Asien und Australien vor und sind nicht auf den Menschen übertragbar. Auf der A96 bei Leutkirch im Allgäu gab es einen Filmreifenunfall. Einem LKW platzt in voller Fahrt ein Reifen, der löst sich von der Felge, fängt Feuer, reißt im Wegrollen an einem vorbeifahrenden Auto die Stoßstange ab und landet schließlich in der Mittelleitplanke, wo er von der Feuerwehr gelöscht wird. Niemand wurde verletzt. Auto und LKW konnten sicher auf dem Pannenstreifen anhalten.
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6: So, kurz nach 2. A7 Richtung Ulm. Nach dem Unfall mit 6 Autos ab Eumittelberg 20 Minuten Stau. A8 Richtung München. Ab Eichelberg 1 Stunde Stau. Wird besser kurz nach der Ausfahrt Hohenstadt. Und geblitzt wird in Tuttlingen, Berliner Ring im 30er Bereich. Staus, Blitzer, alles was ihr seht, immer kurz melden per WhatsApp oder Anruf. Nummer die 0800 70 77 110.
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6: Servus. Musikbosse aus Amerika und Südkorea, die haben sich zusammengesetzt und gesagt, oh, wir wollen eine richtig gute. Da haben sie irgendwie einen halben Planeten, ja, in so ein Casting geschickt. Rausgekommen sind dann 6 Frauen. Dann haben wir jetzt Gabriella von Cat's Eye und nachher noch was Frisches von 2 Brüdern aus einer kleinen Stadt in Hessen, die mit

0: neue Sommerferienwoche. Radio 7 am Montag. 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
0: 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Und jetzt ein wahnsinnig geiler Sound, der ist frisch in der Playlist von Fastboy, Beautiful Life, Radio 7.

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1: Heute Nachmittag kann es immer mal gewittern. Es ist immer schwierig zu sagen. Da kann dann an einigen Orten noch richtig was runterkommen. Ist dann auch schnell wieder weg. Neu-Ulm 32, Konstanz 34 Grad. Komplette Woche über wieder deutlich über 30.
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1: Langer Stau auf der A8 Richtung München. Eichelberg bis zur Ausfahrt Hohenstadt eine Stunde plus. Und geblitzt wird in Tuttlingen, Berliner Ring 30er Bereich und Kempten auf dem Schumacher Ring. Wenn ihr noch was gesehen habt, einfach WhatsApp schicken oder anrufen. Nummer die 0800 70 77 110.
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0: vor eurem Montagnachmittag. Gleich mit einem Typen an seiner Gitarre, Pop-Ikone, die den ganzen Laden anheizt und ein Brite an seinem Klavier. 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
12: Sonne, Wolken und heiß, teilweise Schauer oder Gewitter, die auch als Unwetter runterkommen können. Zurzeit in Ellwangen 32, in Gützburg 32, in Ravensburg 33 Grad. Denkt bei den Temperaturen weiter an den Radio 7 Rückbank-Check. Aussteigen heißt, alle steigen aus. Lasst bitte niemals Babys, Kinder oder Hunde im Auto zurück. In den nächsten Tagen dann so ähnlich wie heute.
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13: Um 15 Uhr, guten Tag. Der Zoff um den gescheiterten Milliardenplan von FIFA-Präsident Infantino ist noch nicht vorbei. Die UEFA droht mit rechtlichen Schritten. Sie hat Infantino aufgefordert, sämtliches Material im Zusammenhang mit dem Plan nicht zu vernichten. Sie prüft, ob ein Schiedsverfahren eingeleitet wird und oder Beschwerden bei den zuständigen Aufsichtsbehörden. Auch Joshua Kaschner hat so ein UEFA-Schreiben bekommen. Er sollte bei dem Deal eine Schlüsselrolle spielen. In Baden-Württemberg hat die Speed Week begonnen. Die Polizei kontrolliert verstärkt das Tempo, vor allem auf unfallträchtigen Strecken und vor Schulen, Altenheimen oder an Krankenhäusern. Zu hohes Tempo ist laut Polizei nach wie vor Unfallursache Nummer 1. Der Blitzermarathon findet fast deutschlandweit statt. 3 Bundesländer machen nicht mit, darunter Bayern. In Oberstaufen sitzt der Schock nach dem Feuer in der Alpe Moor tief. Ob ein Wiederaufbau möglich ist, kann heute noch niemand sagen. Die 110 Jahre alte Ausflugsgaststätte oberhalb von Oberstaufen war in der Nacht vollständig niedergebrannt. Weil das Lokal schon geschlossen hatte, wurde glücklicherweise niemand verletzt. Die Alpe hatte sich in den letzten Jahren zu einer beliebten Party-Location entwickelt.
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13: Das Netz feiert Waschbär Jimothy aus Seattle. Der Waschbär hat eine verkürzte Wirbelsäule und sieht deshalb wirklich ungewöhnlich aus. Grau, flauschig, kugelig mit sehr langen Beinen. Videos von ihm lösten einen extremen Hype aus. Innerhalb von 48 Stunden schoss der Begriff Jimothy an die Spitze der Google-Trends. Und seine Heimatstadt Seattle hat mittlerweile den Jimothy-Sommer ausgerufen. Meldungen vom Wochenende, dass er KI generiert sei, stellten sich jetzt als Fake News heraus.
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13: Der A6 in Richtung Heilbronn zwischen Crailsheim und Schwäbisch Hall. 8 Kilometer Stau wegen einer Unfallaufnahme und einer halbe Stunde Zeitverlust. Der A8 in Richtung Stuttgart zwischen Esslingen und dem Kreuz Stuttgart. 9 Kilometer Stau, knapp 20 Minuten Zeitverlust. Und ein größeres Problem in der Gegenrichtung auf der A8 in Richtung München zwischen Eichelberg und Hohenstadt nach mindestens einem Unfall. So genau kann ich das hier gar nicht sehen. Jedenfalls um die 2 Stunden Zeitverlust. Keine neuen Blitzer, alle anderen auf radio7.de.
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13: So, ich bin dann auch mal wieder da nach 3 Wochen Urlaub und wünsche euch jetzt
8: schöne Ferien,
13: wenn ihr sie habt. Schön wieder bei euch zu sein für den täglichen Endspurt Richtung Feierabend.

0: Schönen Montagnachmittag wünscht Radio 7. Herzlichen Glückwunsch außerdem euch allen, die am Wochenende geheiratet haben. Ich war nämlich auch auf einer Hochzeit am Samstag. Perfektes Timing für das Brautpaar, die nämlich beide Lehrer sind und jetzt direkt in die Flitterferien gehen. Und was steht bei den Schulkindern an?
1: Also ich freue mich sehr auf die Sommerferien und ich gehe 4 Wochen mit meiner Familie in den Urlaub.
2: Ins Freibad gehen, vielleicht mal was mit meinen Eltern unternehmen.
3: Ich gehe mit meiner Familie nach Griechenland und ich freue mich da vor allem aufs Meer und aufs Ausschlafen.
4: Ja, also da tue ich immer mit meinen Kumpels übernachten, da gehen wir zu Netto und kaufen Süßigkeiten und dann machen wir Scheiße.
5: Und eher die Schule erstmal vergessen.

0: Hier ist Radio 7. Er ist zwar nicht mehr der Präsident, aber Barack Obamas Sommerplaylist, die interessiert immer noch jedes Jahr viele Menschen. Und auf diese Liste hat es jetzt auch ein ganz neues Trio aus Israel geschafft. Riesig erfolgreich schon mit ihrem allerersten Song Self-Aware von Tampa City. Hört ihr gleich im Radio 7 Hit 7er für Swag à la Obama. 30 Minuten Hits nonstop, immer ab halb. Auch noch von den Black Eyed Peas, Take That, Lil Nas X, Lady Gaga oder auch Topic gleich auf Radio 7. Halt mehr Musik und mehr Abwechslung.
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0: Radio 7 Wetter. Sonne, Wolken und heiß, teilweise Schauer oder Gewitter, die auch als Unwetter runterkommen können. Aktuell in Aalen 32, in Biberach 32, in Sigmaringen 32 Grad. In den nächsten Tagen so ähnlich wie heute. Denkt bei den Temperaturen an den Radio 7 Rückbank-Check. Aussteigen heißt, alle steigen aus. Kurz gibt's nicht. Das Auto kann ja für kleine Kinder und Hunde dann wirklich schnell zur Todesfalle werden.
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0: A6 Richtung Heilbronn zwischen Karlsheim und Schwäbisch Hall. 10 Kilometer Stau nach einem Unfall, 40 Minuten Zeitverlust. A7 Füssenreute Richtung Ulm zwischen dem Grenztunnel Füssen und dem Dreieck Allgäu. 4 Kilometer Stau, eine Viertelstunde Zeitverlust. A8 Richtung Stuttgart zwischen Pliningen und dem Kreuz Stuttgart. 8 Kilometer Stau, 20 Minuten Zeitverlust. Die A8 Richtung München zwischen Kirchheim Ost und Hohenstadt. 12 Kilometer Stau nach einem Unfall, 50 Minuten Zeitverlust. A96 Richtung Lindau zwischen Memmingen Nord und Aitrach. 3 Kilometer Stau nach einem Unfall, eine Viertelstunde Zeitverlust. Und weiter Richtung Lindau zwischen Eichstätten und Leutkirch West. 2 Kilometer Stau, 20 Minuten Zeitverlust. Keine neuen Blitzer, alle anderen auf radio7.de. Und wenn ihr was entdeckt, 0800 70 77 110.
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0: Kurs schaffen mit Radi 7 an diesem Montag. Und während die großen Stadtfeste hier im Süden, wie Schwermontag oder Rutenfest, fast alle durch sind, da wird in München auf der Theresienwiese schon fürs Oktoberfest aufgebaut. Ja, Vorfreude ist die schönste Freude, finde ich, ja. Auch auf Fußballhits von David Guetta und Shakira, DNA und Waka Waka, schon gleich nach 4 bei mir. Und auch noch Ray Garveys heißes Kiss Me für noch mehr Musik und mehr Abwechslung auf Radio 7.
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1: Sonne, Wolken und heiß, teilweise Schauer oder Gewitter, die auch als Unwetter runterkommen können. Aktuell in Schwäbisch Hall 34, in Heidenheim 32, in Konstanz 33 Grad. Denkt bei diesen Temperaturen an den Radi 7 Rückbank-Check. Aussteigen heißt, alle steigen aus. Die Temperatur im Auto kann ja nach einer Stunde bis zu 60 Grad erreichen. Keine Kinder und Hunde zurücklassen. Und in den nächsten Tagen so ähnlich wie heute.
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2: Um 16 Uhr, guten Tag. In großen Teilen Baden-Württembergs drohen schwere Gewitter. Der Deutsche Wetterdienst gab eine Unwetterwarnung raus für alle 4 Regierungsbezirke bis zum Abend, weil Orkanböen möglich sind bis zu 110 Stundenkilometern, außerdem heftiger Starkregen mit bis zu 40 Litern pro Quadratmeter. Und wenn es hagelt, können die Körner laut Wetterdienst bis zu 3 Zentimeter groß sein. Nach dem krachend gescheiterten Investorendeal droht die Europäische Fußballunion FIFA-Boss Infantino mit rechtlichen Schritten. In einem Brief verlangt die UEFA von Infantino, dass er alle Unterlagen im Zusammenhang mit den Plänen sichert. Da wird genau aufgelistet, was nicht geschreddert werden darf. Das Schreiben ging auch an Joshua Kushner, der eine Schlüsselrolle bei dem Projekt hätte spielen sollen. Sein Bruder ist mit der Tochter von US-Präsident Trump verheiratet. Im Bodensee sind 2 Taucher ums Leben gekommen. Die beiden, eine 46 Jahre alte Frau und ein 64 Jahre alter Mann, waren vor Überlingen in einer Tiefe von 80 Metern, als sie einen Notaufstieg einleiteten. Während der Mann schon beim Auftauchen bewusstlos war, verlor seine Begleiterin kurz darauf an Land das Bewusstsein. Wiederbelebungsmaßnahmen waren erfolglos. Ein aufmerksamer Segelflieger hat bei Bayersbronn einen Waldbrand verhindert. Der Mann sah bei einem Übungsflug mit einer Flugschülerin eine Rauchsäule. Er reagierte sofort und meldete sie an die Bodenstation. Der Fluglehrer konnte sogar die genauen Koordinaten durchgeben, die sein Bordcomputer anzeigte. So konnte die Feuerwehr den Brand löschen, bevor er sich weiter ausbreitete.
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1: Vorsicht auf der A81 zwischen Tuningen und Villingen-Schwenningen in beiden Richtungen. Hier aktuell Aquaplan in Gefahr. Die Staus A6 Richtung Heilbronn zwischen Crailsheim und Schwäbisch Hall. 12 Kilometer Stau nach einem Unfall, 50 Minuten Zeitverlust. A8 Richtung Stuttgart zwischen Pliningen und dem Kreuz Stuttgart. 8 Kilometer stockend, eine Viertelstunde Zeitverlust. A8 Richtung München zwischen Kirchheim Ost und Hohenstadt. 13 Kilometer stockend, 25 Minuten Zeitverlust. A96 Richtung Lindau zwischen dem Kreuz Memmingen und Aitrach. 4 Kilometer nach einem Unfall. 20 Minuten Zeitverlust und dann zwischen Eichstätten und Leutkirch West noch 3 Kilometer und 25 Minuten. Keine neuen Blitzer, alle anderen auf radio7.de.
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1: Oh, ich hab nicht so gut geschlafen. Nach 3 Wochen Urlaub ist mir die Umstellung auf den normalen Lebensrhythmus schon ein bisschen schwer gefallen. Und deswegen freue ich mich jetzt schon auf mein Bett. Aber keine Sorge, mit freundlicher Unterstützung von Koffein bin ich fit genug, euch mit bester Musik in Richtung Feierabend zu bringen. David Guettas Brecher DNA, wie versprochen, in 10 Minuten. Und

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diesem Fußballhit merke ich, wie lang meine 3 Wochen Urlaub so waren. Denn als der angefangen hat, lief die WM noch. Aber seitdem ist bestimmt nichts Spannendes mehr bei der FIFA oder so passiert. Oder? Noch mehr Fußballmucke auch für Nicht-Fans. Jetzt mit David Guettas neuem Hit DNA. Und für euch Fans von mehr neuer Musik. Heute Abend feiern die neuen Songs von Madonna und von Tove Lo zusammen mit Stromae bei mir Radio 7 Premiere.

0: Hier ist Radio 7 kurz vor Feierabend am Montag. Und da, das lässt sich ja immer schlecht voraussagen, ob ihr jetzt einen trockenen Feierabend haben werdet oder nicht. Aber wenn, dann viel Spaß euch, egal ob Balkon, Biergarten oder Popcorn. Echter Klassiker aus den 70ern. Heute Abend beim Open Air Kino in Ulm mit Radio 7, wenn es stattfindet wegen Wetter. Und zwar der weiße Hai. Und zurück in die 2000er. Geht's gleich im Radio 7 Hit 7er. I Will Love You Monday von Aura Dione. Richtig schöne Melodie immer noch. Und on top Hits von Leonie, Nico Santos, Topic oder auch Somba. 30 Minuten Hits nonstop, immer ab halb. Und mehr Musik und mehr Abwechslung immer auf Radio 7.
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0: Sonne, Wolken und heiß, teilweise Schauer oder Gewitter, die auch als Unwetter runterkommen können. Bis 22 Uhr gilt eine Unwetterwarnung für ganz Baden-Württemberg. Aktuell in Crailsheim 33, in Ulm 33, in Villingen-Schwenningen 31 Grad. Denkt bei diesen Temperaturen an den Radio 7 Rückbank-Check. Aussteigen heißt, alle steigen aus. Das passiert jeden Sommer wieder, also denkt an alle im Auto, vor allem Kinder und Hunde natürlich. In den nächsten Tagen so ähnlich wie heute.
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0: Vorsicht auf der A81 zwischen Tuningen und Villingen-Schwenningen in beide Richtungen. Hier immer noch Aquaplan in Gefahr. Die Staus A6 Richtung Heilbronn zwischen Crailsheim und Schwäbisch Hall. 14 Kilometer nach einem Unfall. 40 Minuten Zeit für das Aktuell. A8 Richtung Stuttgart zwischen Esslingen und dem Kreuz Stuttgart. 10 Kilometer Stau. 35 Minuten Zeitverlust. A8 Richtung München zwischen Eichelberg und Merklingen. 12 Kilometer stockend. 25 Minuten Zeitverlust. Und A96 Richtung Lindau zwischen dem Kreuz Memmingen und Eitrach. 5 Kilometer Stau nach einem Unfall, eine halbe Stunde Zeitverlust. Keine neuen Blitzer, alle anderen auf radio7.de. Und wenn ihr was entdeckt, 0800 70 77 110.
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0: Kästner.
1: Hier ist Radio 7. Wusstet ihr schon, dass ich mal Telefonjoker bei Wer wird Millionär war? Ja, für einen guten Freund von mir ist aber auch schon mindestens 10 Jahre her jetzt. Und heute feiert Deutschlands beliebteste Quizshow ihren 25. Geburtstag. 20.15 Uhr bei RTL. Einen gemütlichen Feierabend wünsche ich euch. Und bringt euch rein mit dem One-Hit-Wonder Monday Morning. Mit wahnsinnig viel Energie in High Hopes von Panic at the Disco. Und mit Sommer pur im Gemeinsamen mit von Shakira und Burna Boy. Gleich nach 5. Mehr Musik und mehr Abwechslung auf Radio 7.
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1: Sonne, Wolken und heiß, teilweise Schauer oder Gewitter oder auch Unwetter. Die aktuelle Unwetterwarnung gilt noch bis um 22 Uhr und in den nächsten Tagen so ähnlich wie heute. Aktuell in Ellwangen 34, in Ulm 33, in Tuttlingen 31 Grad. Macht bei diesen Temperaturen bitte schon den Radio 7 Rückbank-Check. Aussteigen heißt alle steigen aus. Lasst bitte niemals Babys, Kinder oder Hunde im Auto zurück.
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13: Um 17 Uhr, guten Tag. Auf Baden-Württemberg kommt ein ungemütlicher Wettermix zu mit schweren Gewittern und Sturmböen bis zu 110 Stundenkilometern. Der Deutsche Wetterdienst gab eine Unwetterwarnung raus für alle 4 Regierungsbezirke, die bis zum Abend gilt. Weil auch heftiger Starkregen möglich ist mit bis zu 40 Litern pro Quadratmeter, außerdem Hagel. Der Zoff um den gescheiterten Milliardenplan von FIFA-Präsident Infantino ist noch nicht vorbei. Die UEFA droht mit rechtlichen Schritten. Sie hat Infantino aufgefordert, sämtliches Material im Zusammenhang mit dem Plan nicht zu vernichten. Sie prüft, ob ein Schiedsverfahren eingeleitet wird und oder Beschwerden bei den zuständigen Aufsichtsbehörden. Auch Joshua Kushner hat so ein UEFA-Schreiben bekommen. Er sollte bei dem Deal eine Schlüsselrolle spielen. Starke Quartalsberichte und sinkende Ölpreise sorgen für Aufwind am Aktienmarkt. Der DAX stieg heute zum ersten Mal über 26.000 Punkte. Hintergrund ist neue Hoffnung auf Entspannung im Konflikt USA-Iran. US-Präsident Trump hatte am Wochenende neue Gespräche angekündigt. Die hat Teheran bis jetzt allerdings noch nicht bestätigt. Auf der A96 bei Leutkirch im Allgäu gab es einen Filmreifenunfall. Einem LKW platzt in voller Fahrt ein Reifen, der löst sich von der Felge, fängt Feuer, reißt im Wegrollen an einem vorbeifahrenden Auto die Stoßstange ab und landet schließlich in der Mittelleitplanke, wo er von der Feuerwehr gelöscht wird. Niemand wurde verletzt. Auto und LKW konnten sicher auf dem Pannenstreifen anhalten.
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6: Mehr und auch komplexere Cyberattacken. Davon gehen das Bundesamt für Verfassungsschutz und das Bundesamt für Sicherheit in der Informationstechnik für die Zukunft aus. Der Grund? Immer leistungsfähigere KI-Modelle. Angriffe seien damit leichter im großen Stil möglich, heißt es vom Verfassungsschutz in einem Zeitungsinterview. Und noch der Blick auf den DAX. Er hat heute zwischenzeitlich einen neuen Rekordwert aufgestellt und stand zuletzt bei 25.997 Punkten. Ein leichtes Plus von 1,15% im Vergleich zum letzten Handelstag. Tine Klimach für Radio 7.
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16: Vorsicht auf der A81 zwischen Tuningen und Villingen-Schwenningen in beiden Richtungen. Hier immer noch Aquaplan in Gefahr. Die Staus A6 Richtung Heilbronn zwischen Crailsheim und Schwäbisch Hall 12 Kilometer nach einem Unfall. 50 Minuten Zeitverlust aktuell. A8 Richtung Stuttgart zwischen Esslingen und dem Kreuz Stuttgart 9 Kilometer Stau. 20 Minuten Zeitverlust. Die B31 ist zwischen Uldingen-Mühlhofen und Meersburg nach einem Unfall gesperrt und in der Gegenrichtung, also Richtung Stockach, hier eine Viertelstunde Zeitverlust. Keine neuen Blitzer, alle anderen auf radi7.de. Und wenn ihr was entdeckt, 0800 70 77 110.
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0: wird richtig fett, sage ich euch. Am Samstag ist Seenachtfest in Konstanz. 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Und für mehr Vorfreude auch schon am Montag habe ich fette Beats gleich im Radio 7 Hitsiebener von Kygo, Kato oder auch David Guetta. Aber auch Rock mit Linkin Park oder Sommerpop von Cat's Eye. 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Und immer ab halb 30 Minuten Hits nonstop auf Radio 7.
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0: Sonne, Wolken und heiß, teilweise Schauer oder Gewitter oder auch Unwetter. Die aktuelle Unwetterwarnung gilt noch bis um 22 Uhr. In Schwäbisch Gmünd 33, in Günzburg 33, in Donaueschingen 30 Grad aktuell. Macht bei den Temperaturen immer den Radio 7 Rückbankcheck. Aussteigen heißt, alle steigen aus. Und in den nächsten Tagen so ähnlich wie heute.
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0: A6 in Richtung Heilbronn zwischen Karlsheim und Schwäbisch Hall. 12 Kilometer Stau nach einem Unfall. 50 Minuten Zeitverlust. A8 Richtung Stuttgart bzw. Karlsruhe zwischen Esslingen und Leonberg. 10 Kilometer stockend. 20 Minuten Zeitverlust. A81 Stuttgart Richtung Singen zwischen Rottweil und Villingen-Schwenningen. 1 Kilometer Stau, eine Viertelstunde Zeitverlust. Und B31 Stockach Richtung Friedrichshafen zwischen Überlingen-Nussdorf und Meersburg. Nach einem Unfall gute 20 Minuten Zeitverlust. Keine neuen Blitzer, alle anderen auf radio7.de. Und wenn ihr was entdeckt, 0800 70 77 110.
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0: ist Radio 7. Liebe Grüße an alle auf dem Weg nach Füssen. Die Königswinkel Open Airs mit Radio 7 laufen. Heute Abend Mark Forster live im Barockgarten am Festspielhaus. Das hätte auch der Ludwig gern gesehen. Noch mehr Musik aus Deutschland, auch gleich nach 6 bei mir. Two Colors aus Berlin, Leonie aus der Oberpfalz, Fastboy aus Unterfranken. 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
0: Sonne, Wolken, immer noch ziemlich warm. Teilweise Schauer oder Gewitter oder auch Unwetter. Die aktuelle Unwetterwarnung gilt noch bis um 22 Uhr. Zurzeit in Aalen 33, in Biberach 33, in Sigmaringen 31 Grad. Macht bei diesen Temperaturen bitte wieder den Radio 7 Rückbank-Check. Aussteigen heißt, alle steigen aus. Kurz gibt's nicht. Das Auto kann ja für kleine Kinder und Hunde wirklich zur Todesfalle werden. Das Wetter in den nächsten Tagen so ähnlich wie heute.
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11: Um 18 Uhr, guten Abend. In großen Teilen Baden-Württembergs drohen schwere Gewitter. Der Deutsche Wetterdienst gab eine Unwetterwarnung raus für alle 4 Regierungsbezirke bis zum Abend. Weil Orkanböen möglich sind, bis zu 110 Stundenkilometern, außerdem heftiger Starkregen mit bis zu 40 Litern pro Quadratmeter. Und wenn es hagelt, können die Körner laut Wetterdienst bis zu 3 Zentimeter groß sein. Nach seinem schweren Unfall muss der CDU-Bundestagsabgeordnete Thomas Bareis seinen Führerschein abgeben. In seinem Blut waren synthetische Betäubungsmittel nachgewiesen worden. Das teilte die Staatsanwaltschaft Hechingen mit. Gegen Bareis wird unter anderem wegen fahrlässiger Straßenverkehrsgefährdung und Körperverletzung ermittelt. An dem Unfall waren 2 Autos beteiligt. 4 Personen wurden verletzt, darunter auch Bareis. Der Zoff um den gescheiterten Milliardenplan von FIFA-Präsident Infantino ist noch nicht vorbei. Die UEFA droht mit rechtlichen Schritten. Sie hat Infantino aufgefordert, sämtliches Material im Zusammenhang mit dem Plan nicht zu vernichten. Sie prüft, ob ein Schiedsverfahren eingeleitet wird und oder Beschwerden bei den zuständigen Aufsichtsbehörden. Im Bodensee sind 2 Taucher ums Leben gekommen. Die beiden, eine 46 Jahre alte Frau und ein 64-jähriger Mann, waren vor Überlingen in einer Tiefe von 80 Metern, als sie einen Notaufstieg einleiteten. Warum, ist noch unklar. Wiederbelebungsmaßnahmen waren erfolglos.
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12: Auf der A6 in Richtung Heilbronn. Zwischen Karlsheim und Schwäbisch Hall 10 Kilometer Stau nach einem Unfall. 40 Minuten Zeitverlust. Auf der A8 in Richtung Stuttgart. Zwischen Pliningen und dem Kreuz Stuttgart 7 Kilometer Stau. Eine Viertelstunde Zeitverlust. Und A81 Stuttgart Richtung Singen. Zwischen Rottweil und Villingen-Schwenningen 3 Kilometer Stau. 20 Minuten Zeitverlust. Keine neuen Blitzer. Alle anderen auf radio7.de. Und wenn ihr was entdeckt, 0800 70 77 110.
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11: Ach, wenn man nach 3 Wochen Urlaub zurück ins Geschäft kommt und die Kollegen freuen sich, dann hat man den richtigen Job. Auch euch habe ich vermisst. Ich hoffe, ich bin gut vertreten worden. Und eure Lieblingsmusik hat es hier ja eh immer. Neue gute Laune Beats von Fastboy zum Beispiel gleich. Beautiful Life in 10 Minuten. Und zum Chillen Taylor Swift's Opalite nach

Schönen Montagabend mit Radio 7. Einen guten. Und ich will euch noch von zwei besonderen kulinarischen Erlebnissen aus meinem Urlaub erzählen. Einmal habe ich zum ersten Mal im Restaurant Rinderzunge auf der Karte gesehen. Das war wirklich fantastisch lecker. Und dann hatte ich da ein besonderes Schokoladenkuchen-Erlebnis. Da waren so rosa Perlen oder so auf dem Schokokuchen obendrauf. Und ich dachte, oh, das sind bestimmt so diese Zuckerperlen. Reingebissen, herzhaft und festgestellt, oh nein, es ist rosa Pfeffer. Wer macht denn sowas? Gibt aber auch angenehme neue Erfahrungen, wie zum Beispiel dieser neue Hit von Fast Boy. Beautiful Life ist ganz neu auf der Wand.

0: Zeit, Herr Wachtmeister. Meine Klimaanlage ist kaputt und deswegen wollte ich ganz, ganz schnell nach Hause.
1: Ja, das ist, glaube ich, auch keine Ausrede, die zählt. Also Tacho besonders im Auge behalten diese Woche, denn Baden-Württemberg macht mit bei der Speed Week. Radio 7 hier, freie Bahn für Hits nonstop. 30 Minuten lang nonstop gleich. Calvin Harris, die Sugar Babes, One Republic, Rihanna oder auch Loi im Radio 7 Hits 7er. 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
1: Sonne, Wolken, heiß, teilweise Schauer, Gewitter oder auch Unwetter. Die aktuelle Unwetterwarnung gilt noch bis um 22 Uhr. Aktuell in Schwäbisch Hall 34, in Neu-Ulm 33, in Konstanz 32 Grad. Die nächsten Tage so ähnlich wie heute. Deswegen macht bei solchen Temperaturen bitte immer den Radio 7 Rückbank-Check. Aussteigen heißt, alle steigen aus. Jeden Sommer passiert es wieder. Denkt an alle im Auto, vor allem Kinder und Hunde.
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1: Auf der A6 in Richtung Heilbronn zwischen Crailsheim und Schwäbisch Hall jetzt nur noch 8 Kilometer stockend nach einem Unfall, eine Viertelstunde Zeitverlust. Und A8 Richtung Stuttgart, wo sie zwischen der Raststätte Eichen und Merklingen hier Gefahr durch eine Ölspur. Keine neuen Blitzer, alle anderen auf radio7.de. Wenn ihr was entdeckt, 0800 70 77 110.
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0: Radio 7. Ich hatte mir ja vorgenommen, in meinem Urlaub die Freizeit zu nutzen, wieder öfter zum Sport zu gehen. Ja, einmal war ich in 3 Wochen, letzten Freitag, seit gestern dann Muskelkater des Todes in den Armen. Aber es geht, dass ich die Knöpfe hier drücken kann, auch gleich im Radio 7 Hit Update. Eine Stunde voll mit neuen Songs, wie zum Beispiel von Ariana Grande noch vor 7:30. Und wir feiern gleich auch ein Charts-Jubiläum mit einem 2000er-Hit, den sogar ich komplett vergessen hatte. Gleich nach 7 auf Radio 7.
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2: Sonne, Wolken und immer noch sehr warm. Aktuell in Crailsheim 33, in Memmingen 32, in Leutkirch 31 Grad. Teilweise Schauer oder Gewitter oder auch Unwetter. Die aktuelle Unwetterwarnung gilt noch bis um 22 Uhr. In den nächsten Tagen so ähnlich wie heute. Denkt bei den Temperaturen immer an den Radi 7 Rückbank-Check. Aussteigen heißt, alle steigen aus. Lasst bitte niemals Babys, Kinder, Hunde im Auto zurück.
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3: Im Studio Philipp Nützig. Schönen guten Abend. Hitze und Trockenheit machen den Flüssen in Deutschland weiter massiv zu schaffen. Zuletzt wurden etwa am Rhein neue Tiefstände gemessen. Zur aktuellen Lage will der neue Verkehrsminister Bilger am Donnerstag mit Experten und Verbänden sprechen. Das Niedrigwasser bringt die Industrie in Bedrängnis. Frachtschiffe können nur deutlich weniger Ladung transportieren oder gar nicht mehr fahren. Auch Touristendampfer und Fahrgastschiffe sind betroffen. Über das schwarz-rote Rentenpaket ist wieder eine Diskussion entbrannt. Die drei ostdeutschen CDU-Ministerpräsidenten sind dafür, dass die Rente mit 63 doch erhalten bleiben soll. Das geplante Aus für die abschlagsfreie Rente ist Teil des Reformpakets einer Expertenkommission, das die Bundesregierung auch möglichst komplett umsetzen will. So sieht es auch Schleswig-Holsteins CDU-Ministerpräsident Daniel Günther.
4: Das ist eine wichtige und überfällige Reform. Wir haben dieses Thema viel zu lange vor uns hergeschoben. Sicherlich auch, weil da natürlich auch unangenehme Entscheidungen getroffen werden müssen, weil dort auch Härten ohne Zweifel dabei sind. Aber ich glaube, es liegt kein Segen darin, jetzt einzelne Maßnahmen rauszugreifen.
3: In Griechenland hat sich die Waldbrandlage ganz leicht entspannt. Der Wind hat etwas nachgelassen, deswegen können jetzt wieder Löschflugzeuge eingesetzt werden. Bei den Löscharbeiten sind bislang 5 Feuerwehrleute ums Leben gekommen. Obwohl viele beim Einkaufen aufs Geld schauen, landen immer öfter Bioprodukte im Korb. In der ersten Hälfte des Jahres ist der Umsatz im Vergleich zum Vorjahreszeitraum um fast 5% gestiegen. Ein besonders großes Plus gab es bei den Drogerien, so der Bund Ökologische Lebensmittelwirtschaft. Das Deutschland-Ticket dürfte im kommenden Jahr 3,40 Euro teurer werden. Das hat der Tagesspiegel ausgerechnet. Grundlage dafür ist der Preisindex, auf den die Verkehrsminister sich geeinigt haben. Aktuell kostet das Deutschland-Ticket 63 Euro.
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2: Aktuell keine Staus und Behinderungen, keine neuen Blitzer, alle anderen auf radi7.de. Wenn ihr was entdeckt, 0800 70 77 110.
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2: Bisschen düster, aber in schön wird's mit Zanes neu mit Die for Me in gut 10 Minuten. Direkt davor Sommerlaune mit Sorry Papi. Und für Gänsehaut Luis Capaldi neu mit Stay Love.

Das Radio 7 Hit Update mit ganz viel, ganz neuer Musik jeden Tag und dem Blick in die Charts-Geschichte. Jetzt feiern wir zum Beispiel ein One-Hit-Wonder von 2005, das ich schon total vergessen hatte. Obwohl das italienische Duo Karma dafür gleich zwei große 80er-Hits gesampelt hatte, nämlich einmal diesen hier.

0: One Direction, früher mal Zayn Malik, jetzt nennt er sich nur noch Zayn. Die For Me war das ganz neu auf der Radio 7 Playlist. Mehr neue Musik jeden Tag und die Geschichten zu euren Stars.
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0: Müssen wir uns Sorgen machen um ihre Gesundheit? Ariana Grande ist gerade mit ihrem ganz neuen Album auf Tour, aber danach will sie eine längere Pause einlegen und hat dafür sogar ihr Musical-Debüt abgesagt. Eigentlich hätte sie nächstes Jahr in London auf der Bühne stehen sollen. Aber wer so viel arbeitet wie sie, 8 Alben in 13 Jahren, dem sei so eine Pause natürlich absolut gegönnt. Die Spekulationen, ob das was mit ihrer Gesundheit zu tun hat, die lassen sich heutzutage leider nicht verhindern. Also lass uns einfach auf ihre Rückkehr freuen. Zumal es ja noch neue Musik von ihr gibt. Platz 29 aktuell in Deutschland, 23 bei Apple Music, 14 in den Radiocharts. Hate

0: noch eine halbe Stunde lang richtig viel ganz neue Musik hier im Radio 7 Hit Update. Unter anderem gleich zwei Premieren. Die nächste Single von Madonnas neuem Album noch vor 8. Und das richtig coole Duett Tove Lo mit Stromae. Schon in gut 7 Minuten zum allerersten Mal auf Radio 7.
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0: Sonne, Wolken, heiß, teilweise Schauer oder Gewitter oder auch Unwetter. Die aktuelle Unwetterwarnung gilt noch bis um 22 Uhr. Immer noch um die 30 Grad, aktuell in Heidenheim 31, in Riedlingen 30, in Wangen 29. In den nächsten Tagen so ähnlich wie heute. Denkt bei diesen Temperaturen also weiter an den Radio 7 Rückbank-Check. Aussteigen heißt, alle steigen aus. Denkt dran, dass die Temperatur im Auto nach einer Stunde so bis an die 60 Grad gehen kann. Also keine Kinder oder Hunde zurücklassen.
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0: Keine Staus, keine Behinderungen, keine neuen Blitzer. Alle anderen auf radio7.de. Und wenn ihr noch was entdeckt, 0800 70 77 110.
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0: Sommerbeats von Jennifer Lopez und David Guetta noch vor 8. Der neue Rocksound von Somba mit Homewrecker. Und auch der nächste Afrobeat-Star DJ Goya mit Jason Derulo in Michiko. So in 10 Minuten auf Radio 7. Schönen Montagfeierabend.

Das war die 7-Hit-Update hier mit haufenweise neuen Hits. Jetzt von Tove Lo zusammen mit dem belgischen Superstar Stromae. Ja, neulich war ja erst die sogenannte Afro-Soul-KI-Version seines Hits Papa Ute viral und in den Charts. Und jetzt ist er der einzige Gaststar auf Tove Lo's kommendem Album. Es soll einer der leichteren Songs vom Album sein und ist auf jeden Fall eine richtig schöne Sommer-Dance-Nummer. Die Fleur von Tove Lo und Stromae hört ihr jetzt zum allerersten Mal auf Radio

0: Afrobeats ist der Trend seit dem letzten Sommer und das ist der neueste Hit vom rumänischen DJ Goya zusammen mit Jason Derulo und Melody Michiko. Schon Platz 21 in Deutschland, 11 in den Radiocharts, 5 bei YouTube und ganz neu auf der Radio 7 Playlist. Und jetzt schon wieder eine Premiere.
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0: Hit-Tipp. Sie hat's immer noch drauf. Madonnas neues Album ist in 17 Ländern auf Platz 1 geschossen. Im Juli in Deutschland immerhin Platz 2 für Confessions 2, die Fortsetzung ihres 2005er Albums Confessions on the Dance Floor. Und dieses Mal gibt's auch einen Musikfilm zu diesem Album. 14 Minuten lang, sogar beim weltberühmten Tribeca Film Festival gezeigt worden. Und jetzt, nach einem Monat, immerhin schon fast 6 Millionen Aufrufe auf YouTube. Es gibt eine neue Single vom neuen Album, Danceteria von Madonna. Hört ihr jetzt zum allerersten Mal auf Radio 7.

0: haufenweise neue Hits, immer 19 bis 20 Uhr im Radio 7 Hit Update. Malik Harris gerade, Lie to Me. Auch neu, Watch It Burn von Katy Perry, gleich nach 8 auf Radio 7. Mehr Musik, mehr Abwechslung, auch noch Leonie mit Don't Worry und sommerliche Beats von Hertz und Purple Disco Machine mit Wonderful Life 25.
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0: Am Abend und vielleicht noch in der Nacht noch teilweise kräftige Schauer oder auch Gewitter bei tropischen Nachttemperaturen bei um die 20 Grad. Morgen dann so ähnlich wie am Montag mit Sonne, Wolken, heißen Temperaturen und Gewittern mit Unwettergefahr. In der zweiten Wochenhälfte soll es dann ruhiger werden.
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2: Ich bin Philipp Nützig. Was tun mit Blick auf das extreme Niedrigwasser an vielen Flüssen in Deutschland? Das will der neue Bundesverkehrsminister Bilger in dieser Woche abklären. Er trifft sich am Donnerstag mit Experten und Verbänden zu dem Thema. Am Rhein werden in den letzten Tagen schon Rekordtiefstände erreicht. Der Fluss gehört zu den wichtigsten Wasserstraßen Europas. Nordrhein-Westfalens Verkehrsminister Oliver Krischer sagt im ZDF.
3: Wir haben das ja im Jahr 2018 schon erlebt. Damals hatten wir das bisher schlimmste Niedrigwasser. Das droht sich jetzt noch schlimmer zu wiederholen. Und damals konnten teilweise Tankstellen nicht mit Benzin und Mineralöl beliefert werden.
2: Die Spritpreise sind im letzten Monat deutlich gestiegen. Der ADAC fordert deswegen Konsequenzen. Fabian Hoffmann hat die Details.
4: Der Automobilclub sagt, die Preise sind im Juli drastisch nach oben gegangen. Vor allem Diesel wurde teurer. Ein Liter kostete Ende Juli im Schnitt 2,23 Euro. Zum Monatsbeginn, also kurz nach Ende des Tankrabatts, waren es noch unter 2 Euro gewesen. Obwohl der Rohölpreis demnach zuletzt deutlich gefallen ist, haben die Tankstellen das nicht weitergegeben. Im Gegenteil, der ADAC fordert deshalb das Bundeskartellamt auf, die Raffinerie- und Großhandelspreise kritisch zu überprüfen.
2: Über das schwarz-rote Rentenpaket ist wieder eine Diskussion entbrannt. Die drei ostdeutschen CDU-Ministerpräsidenten sind dafür, dass die Rente mit 63 bleibt. Das geplante Aus für die abschlagsfreie Rente ist Teil des Reformpakets einer Expertenkommission, das die Bundesregierung auch möglichst komplett umsetzen will. Gasheizungen werden für Vermieter immer unwirtschaftlicher. Laut Spiegel müssen sie bei einer 80 Quadratmeter Wohnung ab 2029 über 300 Euro der Heizkosten übernehmen. Später wird es dann noch mehr. Hintergrund ist das neue Heizungsgesetz. Der Druck auf FIFA-Boss Infantino wegen der umstrittenen Investorenpläne wächst weiter. Als erster nationaler Verband hat Wales angekündigt, ihn für seine Wiederwahl doch nicht zu unterstützen. Der englische Verband will nachziehen, weitere könnten folgen. Infantino will sich nächstes Jahr für eine weitere Amtszeit wiederwählen lassen.
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5: Auf der B311 Riedlingen-Ulm ist zwischen Riedlingen-Daugendorf und dem Abzweig nach Zell nach einem Unfall voll gesperrt. Allen unterwegs eine gute Fahrt.

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1: Auf der B311 Riedlingen-Ulm ist zwischen Riedlingen-Daugendorf und dem Abzweig nach Zell nach einem Unfall voll gesperrt. Allen unterwegs eine gute Fahrt.

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1: Am Abend und vielleicht noch in der Nacht noch teilweise kräftige Schauer oder auch Gewitter bei tropischen Nachttemperaturen bei um die 20 Grad. Morgen dann so ähnlich wie am Montag mit Sonne, Wolken, heißen Temperaturen und Gewittern mit Unwettergefahr. In der zweiten Wochenhälfte soll es dann ruhiger werden.
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2: Ich bin Philipp Nützig. Hitze und Trockenheit machen den Flüssen in Deutschland weiter massiv zu schaffen. Zuletzt wurden etwa am Rhein neue Tiefststände gemessen. Zur aktuellen Lage will der neue Verkehrsminister Bilger am Donnerstag mit Experten und Verbänden sprechen. Das Niedrigwasser bringt die Industrie in Bedrängnis. Frachtschiffe können nur deutlich weniger Ladung transportieren oder gar nicht mehr fahren. Auch Touristendampfer und Fahrgastschiffe sind betroffen. Über das schwarz-rote Rentenpaket ist wieder eine Diskussion entbrannt. Die drei ostdeutschen CDU-Ministerpräsidenten sind dafür, dass die Rente mit 63 doch erhalten bleiben soll. Das geplante Aus für die abschlagsfreie Rente ist Teil des Reformpakets einer Expertenkommission, das die Bundesregierung auch möglichst komplett umsetzen will. So sieht es auch Schleswig-Holsteins CDU-Ministerpräsident Daniel Günther.
3: Das ist eine wichtige und überfällige Reform. Wir haben dieses Thema viel zu lange vor uns hergeschoben. Sicherlich auch, weil da natürlich auch unangenehme Entscheidungen getroffen werden müssen, weil dort auch Härten ohne Zweifel dabei sind. Aber ich glaube, es liegt kein Segen darin, jetzt einzelne Maßnahmen rauszugreifen.
2: In Griechenland hat sich die Waldbrandlage ganz leicht entspannt. Der Wind hat etwas nachgelassen, deswegen können jetzt wieder Löschflugzeuge eingesetzt werden. Bei den Löscharbeiten sind bislang 5 Feuerwehrleute ums Leben gekommen. Die Spritpreise sind im letzten Monat deutlich gestiegen. Vor allem Diesel wurde teurer. Ein Liter kostete im Juli im Schnitt 2,23 Euro. Zum Monatsbeginn, also kurz nach Ende des Tankrabatts, waren es noch unter 2 Euro. Der ADAC fordert, dass das Bundeskartellamt die Raffinerie- und Großhandelspreise überprüft. Obwohl viele beim Einkaufen aufs Geld schauen, landen immer öfter Bioprodukte im Korb. In der ersten Hälfte des Jahres ist der Umsatz im Vergleich zum Vorjahreszeitraum um fast 5% gestiegen. Ein besonders großes Plus gab es bei den Drogerien, so der Bund Ökologische Lebensmittelwirtschaft.
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4: Auf der A96 Lindau Richtung München. Achtung, in Höhe Eichstätten steht ein kaputtes Auto. Euch eine gute Fahrt.

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1: Rein in den Linienbus, Türen schließen, hinsetzen. Und jetzt lernen wir mal bei 30 Grad unser direktes Umfeld etwas näher kennen. Mit etwas Pech sitzt links von dir normalerweise der Leon. Der hat gerade ein neues Eau de Toilette zum Geburtstag gekriegt und glaubt, dass man sich da jeden Morgen eine halbe Flasche in den Nacken kippen muss. Es riecht täuschend echt nach Katzenpipi. Hinter dir sitzt normalerweise der Manfred. Der ist erkältet und räuspert sich permanent. Rechts von dir sitzen die Marion und die Karin und unterhalten sich ungefähr 100 Dezibel zu laut über ihren Nagelpilz.
2: Der große Zeh war komplett gelb.
1: Wir lernen, man muss gar nicht in den Urlaub fahren. Du kannst auch hier absolut alles sehen, hören, riechen und fühlen. Oder, Manfred?
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1: Am Abend und vielleicht noch in der Nacht noch teilweise kräftige Schauer oder auch Gewitter bei tropischen Nachttemperaturen bei um die 20 Grad. Morgen dann so ähnlich wie am Montag mit Sonne, Wolken, heißen Temperaturen und Gewittern mit Unwettergefahr. In der zweiten Wochenhälfte soll es dann ruhiger werden.
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2: Ich bin Finn Riebesel, freundlieb. Die Rentendebatte nimmt wieder Fahrt auf. Die drei ostdeutschen CDU-Ministerpräsidenten sind dafür, dass die Rente mit 63 doch bleiben soll. Sie stellen sich damit auch gegen den Unionskurs im Bund. Der Thüringer CDU-Ministerpräsident Vogt sagte bei NTV:
3: Wir sind ja nicht dafür gewählt, in Berlin angenehm aufzufallen, sondern das Beste für unsere Menschen im Land zu erreichen. Und gerade im Osten ist wichtig, wer 45 Jahre eingezahlt hat, der muss auch abschlagsfrei in die Rente gehen können.
2: Unionsfraktionschef Frei hatte zuvor klargemacht, er will am Vorschlag der Rentenkommission für ein Aus der abschlagsfreien Rente festhalten. Die Spritpreise sind im letzten Monat deutlich gestiegen. Der ADAC fordert deswegen Konsequenzen. Fabian Hoffmann mit den Details.
4: Der Automobilclub sagt, die Preise sind im Juli drastisch nach oben gegangen. Vor allem Diesel wurde teurer. Ein Liter kostete Ende Juli im Schnitt 2,23 Euro. Zum Monatsbeginn, also kurz nach Ende des Tankrabatts, waren es noch unter 2 Euro gewesen. Obwohl der Rohölpreis demnach zuletzt deutlich gefallen ist, haben die Tankstellen das nicht weitergegeben. Im Gegenteil, der ADAC fordert deshalb das Bundeskartellamt auf, die Raffinerie- und Großhandelspreise kritisch zu überprüfen.
2: Was tun mit Blick auf das extreme Niedrigwasser an vielen Flüssen in Deutschland? Das will der neue Bundesverkehrsminister Bilger in dieser Woche abklären. Er trifft sich am Donnerstag mit Experten und Verbänden zu dem Thema. Am Rhein wurden in den letzten Tagen schon Rekordtiefststände erreicht. Die Supersparpreise, mit denen die Deutsche Bahn wirbt, gibt es zu oft gar nicht. Das kritisiert die Verbraucherzentrale. Nur an jedem vierten Tag waren die günstigen Tickets einer Untersuchung zufolge wirklich verfügbar, Colin Mock.
5: Ja, die Bahn weist die Kritik zurück. Die Supersparpreise seien eben extra für Randzeiten und weniger gut gefüllte Züge gedacht und damit für Leute, die flexibler reisen können. Verbraucherschutzchefin Popp sagt aber, wer mit günstigen Preisen wirbt, sollte auch gewährleisten, dass sie zu üblichen Reisezeiten verfügbar sind. Sie fordert ein einfacheres und transparenteres Preissystem der Deutschen Bahn.
2: Der Druck auf FIFA-Boss Infantino wegen der umstrittenen Investorenpläne wächst weiter. Als erster nationaler Verband hat Wales angekündigt, ihn für seine Wiederwahl doch nicht zu unterstützen. Der englische Verband will nachziehen, weitere könnten folgen. Infantino will sich nächstes Jahr für eine weitere Amtszeit wiederwählen lassen.
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6: Im Moment ist alles frei auf den Straßen, keine Staus. Euch unterwegs eine gute und sichere Fahrt.

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1: Schön, dass ihr bei mir seid am Montagabend. Ja, und es sind Sommerferien. Für viele heißt das Urlaubszeit. Und damit die auch erholsam wird, habe ich einen Tipp für euch. Legt das Handy doch mal weg. Ja, ganz ohne geht's bei mir auch nicht. Aber zumindest eine Pause von Social Media und den ständigen Krisennachrichten tut echt gut. In der Bibel heißt es, pass auf dein Herz auf. Es ist die Quelle deines Lebens. Deshalb gönne ich im Urlaub nicht nur meinem Körper, sondern auch meinem Inneren Erholung. Handy weglegen hilft mir dabei. Danach fühle ich mich oft viel erholter. Ich wünsche euch eine erholsame Urlaubszeit und eine gesegnete Nacht. Am Mikrofon Damaris Binder von der Evangelischen Kirche.
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3: Am Abend und vielleicht noch in der Nacht noch teilweise kräftige Schauer oder auch Gewitter bei tropischen Nachttemperaturen bei um die 20 Grad. Morgen dann so ähnlich wie am Montag mit Sonne, Wolken, heißen Temperaturen und Gewittern mit Unwettergefahr. In der zweiten Wochenhälfte soll es dann ruhiger werden.
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4: Ich bin Finn Riebesel, Freundlieb. Über das schwarz-rote Rentenpaket ist wieder eine Diskussion entbrannt. Vor allem an der Abschaffung der Rente mit 63 gibt es immer mehr Kritik, auch aus den eigenen Reihen. Die drei ostdeutschen CDU-Ministerpräsidenten sind dagegen und auch die SPD-Landeschefinnen aus Mecklenburg-Vorpommern und dem Saarland wollen, dass sie bleibt. Das geplante Aus für die abschlagsfreie Rente ist Teil des Reformpakets einer Expertenkommission, das die Bundesregierung umsetzen will. Was tun mit Blick auf das extreme Niedrigwasser an vielen Flüssen in Deutschland? Das will der neue Bundesverkehrsminister Bilger in dieser Woche abklären. Er trifft sich am Donnerstag mit Experten und Verbänden zu dem Thema. Am Rhein wurden in den letzten Tagen schon Rekordtiefststände erreicht. Nordrhein-Westfalens Verkehrsminister Krischer sagte im ZDF.
5: Wir haben das ja im Jahr 2018 schon erlebt. Damals hatten wir das bisher schlimmste Niedrigwasser. Das droht sich jetzt noch schlimmer zu wiederholen. Und damals konnten teilweise Tankstellen nicht mit Benzin und Mineralöl beliefert werden.
4: Die Spritpreise sind im letzten Monat deutlich gestiegen. Vor allem Diesel wurde teurer. Ein Liter kostete Ende Juli im Schnitt 2,23 Euro. Zum Monatsbeginn, also kurz nach Ende des Tankrabatts, waren es noch unter 2 Euro. Der ADAC fordert, dass das Bundeskartellamt die Raffinerie- und Großhandelspreise überprüft. Diese Woche wird auf den Straßen häufiger geblitzt. In vielen Bundesländern ist jetzt der Blitzermarathon gestartet. Bis Sonntag kontrolliert die Polizei verstärkt das Tempo, vor allem an Unfallschwerpunkten auf Landstraßen sowie vor Schulen und Krankenhäusern. Die Aktion ist Teil einer europaweiten Verkehrssicherheitswoche. Bayern, das Saarland und Sachsen beteiligen sich diesmal nicht. FIFA-Boss Infantino bekommt nach seinen gescheiterten WM-Investorenplänen immer mehr Gegenwind. Erste nationale Verbände wollen ihm die Unterstützung für seine Wiederwahl im kommenden Jahr entziehen. Wales, Schweden und Serbien haben den Anfang gemacht. Der englische Verband will nachziehen und weitere könnten folgen. Nach großem Druck aus der Fußballwelt hatte Infantino einen Rückzieher gemacht, die WM teils an Investoren zu verkaufen. Der Ärger über die Pläne ist aber weiter riesig.
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3: Für die besten Vorhersagen zum Wetter gibt es ganz verlässliche Do-It-Yourself-Wetterstation. Du spannst eine Wäscheleine und hängst Wäsche dran. Dann kannst du ganz genau ablesen. Wäsche flattert, es ist windig, Wäsche nass, Regen, Wäsche trocken, Sommer, Wäsche weg, Sturm.
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2: Ich bin Finn Riebesel, freundlieb. Über das schwarz-rote Rentenpaket ist wieder eine Diskussion entbrannt. Vor allem an der Abschaffung der Rente mit 63 gibt es immer mehr Kritik, auch aus den eigenen Reihen. Die drei ostdeutschen CDU-Ministerpräsidenten sind dagegen und auch die SPD-Landeschefinnen aus Mecklenburg-Vorpommern und dem Saarland wollen, dass sie bleibt. Das geplante Aus für die abschlagsfreie Rente ist Teil des Reformpakets einer Expertenkommission, das die Bundesregierung umsetzen will. Was tun mit Blick auf das extreme Niedrigwasser an vielen Flüssen in Deutschland? Das will der neue Bundesverkehrsminister Bilger in dieser Woche abklären. Er trifft sich am Donnerstag mit Experten und Verbänden zu dem Thema. Am Rhein wurden in den letzten Tagen schon Rekordtiefststände erreicht. Nordrhein-Westfalens Verkehrsminister Krischer sagte im ZDF:
3: Wir haben das ja im Jahr 2018 schon erlebt. Damals hatten wir das bisher schlimmste Niedrigwasser. Das droht sich jetzt noch schlimmer zu wiederholen. Und damals konnten teilweise Tankstellen nicht mit Benzin und Mineralöl beliefert werden.
2: Die Spritpreise sind im letzten Monat deutlich gestiegen. Vor allem Diesel wurde teurer. Ein Liter kostete Ende Juli im Schnitt 2,23 Euro. Zum Monatsbeginn, also kurz nach Ende des Tankrabatts, waren es noch unter 2 Euro. Der ADAC fordert, dass das Bundeskartellamt die Raffinerie- und Großhandelspreise überprüft. Diese Woche wird auf den Straßen häufiger geblitzt. In vielen Bundesländern ist jetzt der Blitzermarathon gestartet. Bis Sonntag kontrolliert die Polizei verstärkt das Tempo, vor allem an Unfallschwerpunkten auf Landstraßen sowie vor Schulen und Krankenhäusern. Die Aktion ist Teil einer europaweiten Verkehrssicherheitswoche. Bayern, das Saarland und Sachsen beteiligen sich diesmal nicht. FIFA-Boss Infantino bekommt nach seinen gescheiterten WM-Investorenplänen immer mehr Gegenwind. Erste nationale Verbände wollen ihm die Unterstützung für seine Wiederwahl im kommenden Jahr entziehen. Wales, Schweden und Serbien haben den Anfang gemacht. Der englische Verband will nachziehen und weitere könnten folgen. Nach großem Druck aus der Fußballwelt hatte Infantino einen Rückzieher gemacht, die WM teils an Investoren zu verkaufen. Der Ärger über die Pläne ist aber weiter riesig.
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3: 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Sie kauft Essen ein, macht grünen Salat,
4: Kartoffelsalat, Nudelsalat, Tzatziki.
3: Er legt alles mithilfe der Grillzange auf den Grill und ganz am Ende fragt er, ob das nicht toll war, mal nicht kochen zu müssen.
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5: Ja, ja, wenn Störche im Radio 7 Land Liebe machen, dann sind sie viel zu laut. Rund um den Bodensee habe ich vorhin gelesen, dass es tatsächlich Politiker gibt, die ein politisches Eingreifen fordern.
6: Na, und da fragen wir uns, ist das wirklich so heftig? 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
5: Ja, Linda, dafür aber mehrmals am Tag. Also, da wären wir doch alle gern ein bisschen Storch.

0: vielleicht noch in der Nacht noch teilweise kräftige Schauer oder auch Gewitter bei tropischen Nachttemperaturen bei um die 20 Grad. Morgen dann so ähnlich wie am Montag mit Sonne, Wolken, heißen Temperaturen und Gewittern mit Unwettergefahr. In der zweiten Wochenhälfte soll es dann ruhiger werden.
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2: Ich bin Finn Riebesel, Freundlieb. Über das schwarz-rote Rentenpaket ist wieder eine Diskussion entbrannt. Die drei ostdeutschen CDU-Ministerpräsidenten sind dafür, dass die Rente mit 63 doch bleiben soll. Das geplante Aus für die abschlagsfreie Rente ist Teil des Reformpakets einer Expertenkommission, das die Bundesregierung auch möglichst komplett umsetzen will. So sieht es auch CDU-Ministerpräsident Daniel Günther aus Schleswig-Holstein. Er sagte uns:
3: Das ist eine wichtige und überfällige Reform. Wir haben dieses Thema viel zu lange vor uns hergeschoben, sicherlich auch, weil da natürlich auch unangenehme Entscheidungen getroffen werden müssen, weil dort auch Härten ohne Zweifel dabei sind. Aber ich glaube, es liegt kein Segen darin, jetzt einzelne Maßnahmen rauszugreifen.
2: Die Spritpreise sind im letzten Monat deutlich gestiegen. Der ADAC fordert deswegen Konsequenzen. Fabian Hoffmann mit den Details.
4: Der Automobilclub sagt, die Preise sind im Juli drastisch nach oben gegangen. Vor allem Diesel wurde teurer. Ein Liter kostete Ende Juli im Schnitt 2,23 Euro. Zum Monatsbeginn, also kurz nach Ende des Tankrabatts, waren es noch unter 2 Euro gewesen. Obwohl der Rohölpreis demnach zuletzt deutlich gefallen ist, haben die Tankstellen das nicht weitergegeben. Im Gegenteil, der ADAC fordert deshalb das Bundeskartellamt auf, die Raffinerie- und Großhandelspreise kritisch zu überprüfen.
2: Hitze und Trockenheit machen den Flüssen in Deutschland weiter massiv zu schaffen. Zuletzt hatte etwa der Rhein neue Tiefststände gesehen. Zur aktuellen Lage will der neue Bundesverkehrsminister Bilger am Donnerstag mit Experten und Verbänden sprechen. Das Niedrigwasser bringt etwa die Industrie in Bedrängnis. Die Supersparpreise, mit denen die Deutsche Bahn wirbt, gibt es zu oft gar nicht. Das kritisiert die Verbraucherzentrale. Nur an jedem vierten Tag waren die günstigen Tickets einer Untersuchung zufolge wirklich verfügbar, Colin Mock.
5: Ja, die Bahn weist die Kritik zurück. Die Supersparpreise seien eben extra für Randzeiten und weniger gut gefüllte Züge gedacht und damit für Leute, die flexibler reisen können. Verbraucherschutzchefin Pops sagt aber, wer mit günstigen Preisen wirbt, sollte auch gewährleisten, dass sie zu üblichen Reisezeiten verfügbar sind. Sie fordert ein einfacheres und transparenteres Preissystem der Deutschen Bahn.
2: Obwohl viele beim Einkaufen aufs Geld schauen, landen immer öfter Bioprodukte im Korb. In der ersten Hälfte des Jahres ist der Umsatz im Vergleich zum Vorjahreszeitraum um fast 5% gestiegen. Ein besonders großes Plus gab es bei den Drogerien, so der Bund Ökologische Lebensmittelwirtschaft.

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2: Wenn ein Kind was toll macht, dann wird es hoffentlich gelobt.
3: Super, Finja.
2: Wenn das Kind einfach nur irgendwas macht, wird es allerdings auch sehr oft gelobt von den Eltern.
3: Ganz toll hast du Pipi gemacht, Finja.
2: Ja, Hut ab. Für eine Achtjährige, toll.
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4: Heidi Klum ist 52 geworden und hat verraten, wie sie sich so jung und fit hält. Unter anderem durch ein spezielles Frühstück.
5: Und bitte.
4: Spargel, Zwiebeln, Knoblauch, Brühwürfeln.
5: Das liebe ich.
4: Also als ich das gelesen habe, Leute, habe ich mir gedacht, da verzichte ich lieber auf ein paar Lebensjahre und eine tolle Optik.

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1: Ich bin Finn Riebesel, Freundlieb. Über das schwarz-rote Rentenpaket ist wieder eine Diskussion entbrannt. Die drei ostdeutschen CDU-Ministerpräsidenten sind dafür, dass die Rente mit 63 doch bleiben soll. Das geplante Aus für die abschlagsfreie Rente ist Teil des Reformpakets einer Expertenkommission, das die Bundesregierung auch möglichst komplett umsetzen will. So sieht es auch CDU-Ministerpräsident Daniel Günther aus Schleswig-Holstein. Er sagte uns:
2: Das ist eine wichtige und überfällige Reform. Wir haben dieses Thema viel zu lange vor uns hergeschoben. Sicherlich auch, weil da natürlich auch unangenehme Entscheidungen getroffen werden müssen, weil dort auch Härten ohne Zweifel dabei sind. Aber ich glaube, es liegt kein Segen darin, jetzt einzelne Maßnahmen rauszugreifen.
1: Die Spritpreise sind im letzten Monat deutlich gestiegen. Der ADAC fordert deswegen Konsequenzen. Fabian Hoffmann mit den Details.
3: Der Automobilclub sagt, die Preise sind im Juli drastisch nach oben gegangen. Vor allem Diesel wurde teurer. Ein Liter kostete Ende Juli im Schnitt 2,23 Euro. Zum Monatsbeginn, also kurz nach Ende des Tankrabatts, waren es noch unter 2 Euro gewesen. Obwohl der Rohölpreis demnach zuletzt deutlich gefallen ist, haben die Tankstellen das nicht weitergegeben. Im Gegenteil, der ADAC fordert deshalb das Bundeskartellamt auf, die Raffinerie- und Großhandelspreise kritisch zu überprüfen.
1: Hitze und Trockenheit machen den Flüssen in Deutschland weiter massiv zu schaffen. Zuletzt hatte etwa der Rhein neue Tiefststände gesehen. Zur aktuellen Lage will der neue Bundesverkehrsminister Bilger am Donnerstag mit Experten und Verbänden sprechen. Das Niedrigwasser bringt etwa die Industrie in Bedrängnis. Die Supersparpreise, mit denen die Deutsche Bahn wirbt, gibt es zu oft gar nicht. Das kritisiert die Verbraucherzentrale. Nur an jedem vierten Tag waren die günstigen Tickets einer Untersuchung zufolge wirklich verfügbar, Colin Mock.
4: Ja, die Bahn weist die Kritik zurück. Die Supersparpreise seien eben extra für Randzeiten und weniger gut gefüllte Züge gedacht und damit für Leute, die flexibler reisen können. Verbraucherschutzchefin Popp sagt aber, wer mit günstigen Preisen wirbt, sollte auch gewährleisten, dass sie zu üblichen Reisezeiten verfügbar sind. Sie fordert ein einfacheres und transparenteres Preissystem der Deutschen Bahn.
1: Obwohl viele beim Einkaufen aufs Geld schauen, landen immer öfter Bioprodukte im Korb. In der ersten Hälfte des Jahres ist der Umsatz im Vergleich zum Vorjahreszeitraum um fast 5% gestiegen. Ein besonders großes Plus gab es bei den Drogerien, so der Bund Ökologische Lebensmittelwirtschaft.
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2: In der Beziehung gibt es wenige einfache Kniffe, um die Partnerin auf die Palme zu bringen. Ganz wichtig, niemals diese Glasduschwand abziehen nach dem Duschen. Dann gibt das dieses hübsche Kalktropfenmuster. Und benutztes Geschirr stellen wir ins Spülbecken und niemals in die Spülmaschine.
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0: vielleicht noch in der Nacht noch teilweise kräftige Schauer oder auch Gewitter bei tropischen Nachttemperaturen bei um die 20 Grad. Morgen dann so ähnlich wie am Montag mit Sonne, Wolken, heißen Temperaturen und Gewittern mit Unwettergefahr. In der zweiten Wochenhälfte soll es dann ruhiger werden.
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2: Ich bin Finn Riebesel, Freundlieb. Rente mit 63, ja oder nein? Eigentlich hatte sich die Bundesregierung schon auf das Aus der abschlagsfreien Rente nach 45 Beitragsjahren geeinigt. Jetzt kommt aber Widerstand von den Ostministerpräsidenten der CDU. Mehr von Tim Britztrupp.
3: Das Trio Kretschmer, Schulze, Vogt begründet das damit, dass in Ostdeutschland viele Menschen im Alter ausschließlich auf die gesetzliche Rente angewiesen sind. Deswegen wollen sie die Rente mit 63 behalten und stellen sich damit gegen den Kurs der Union. Die SPD ist in der Sache gesprächsbereit. Marcel Fratscher vom Deutschen Institut für Wirtschaftsforschung hält die Abschaffung dagegen für unverzichtbar. Er sagte der Rheinischen Post, ohne dieses Element ist die Rentenreform tot.
2: Der Streit um den Massenandrang in der spanischen Exklave Ceuta in Nordafrika beschäftigt heute die EU-Innenminister. Auf einer Sondersitzung geht es ums weitere Vorgehen. Colin Mock berichtet.
4: Die hatten 22 Mitgliedstaaten angeregt und in einem Brief von der spanischen Regierung gefordert, dass so ein Vorfall wie in Ceuta in Zukunft verhindert werden muss. Auf der anderen Seite wollte Spanien selbst eine Sondersitzung. Regierungschef Sanchez war mit der Reaktion einiger anderer Staaten nicht einverstanden. Zehntausende Menschen waren letzte Woche von Marokko aus in die spanische Exklave an der nordafrikanischen Küste gekommen. Nach Angaben der spanischen Regierung ist ein Großteil aber mittlerweile wieder zurück.
2: Der ADAC fordert, dass das Bundeskartellamt die hohen Spritpreise prüft. Die sind im Juli nämlich drastisch gestiegen. Im Vergleich zum Monatsanfang ist Diesel am Monatsende fast 30 Cent teurer gewesen, so der ADAC. Dabei ist der Rohölpreis gesunken. Was tun mit Blick auf das extreme Niedrigwasser an vielen Flüssen in Deutschland? Das will der neue Bundesverkehrsminister Bilger in dieser Woche abklären. Er trifft sich am Donnerstag mit Experten und Verbänden zu dem Thema. Am Rhein wurden in den letzten Tagen schon Rekordtiefststände erreicht. Nordrhein-Westfalens Verkehrsminister Krischer sagte im ZDF.
5: Wir haben das ja im Jahr 2018 schon erlebt. Damals hatten wir das bisher schlimmste Niedrigwasser. Das droht sich jetzt noch schlimmer zu wiederholen. Und damals konnten teilweise Tankstellen nicht mit Benzin und Mineralöl beliefert werden.
2: FIFA-Boss Infantino bekommt nach seinen gescheiterten WM-Investorenplänen immer mehr Gegenwind. Erste nationale Verbände wollen ihm die Unterstützung für seine Wiederwahl entziehen. Nächstes Jahr will sich Infantino wiederwählen lassen.

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2: Wenn ein sehr kleines Kind etwas sehr dringend will, dann fragt es gerne seine Mutter.
3: Mama, Mama, Mama, Mama.
2: Auch wenn die gerade telefoniert oder schläft.
3: Mama.
2: Ganz ehrlich, wenn Mama bei jedem
3: Mama
2: einen trinken würde, wäre sie dauerbreit. Und wenn sie bei jedem
3: Mama
2: eine Kniebeuge machen würde, top trainiert.
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7: Ich bin Finn Riebesel, freundlieb. Rente mit 63, ja oder nein? Eigentlich hatte sich die Bundesregierung schon auf das Aus der abschlagsfreien Rente nach 45 Beitragsjahren geeinigt. Jetzt kommt aber Widerstand von den Ostministerpräsidenten der CDU. Mehr von Tim Britztrupp.
8: Das Trio Kretschmer, Schulze, Vogt begründet das damit, dass in Ostdeutschland viele Menschen im Alter ausschließlich auf die gesetzliche Rente angewiesen sind. Deswegen wollen sie die Rente mit 63 behalten und stellen sich damit gegen den Kurs der Union. Die SPD ist in der Sache gesprächsbereit. Marcel Fratscher vom Deutschen Institut für Wirtschaftsforschung hält die Abschaffung dagegen für unverzichtbar. Er sagte der Rheinischen Post, ohne dieses Element ist die Rentenreform tot.
7: Der Streit um den Massenandrang in der spanischen Exklave Ceuta in Nordafrika beschäftigt heute die EU-Innenminister. Auf einer Sondersitzung geht es ums weitere Vorgehen. Colin Mock berichtet.
9: Die hatten 22 Mitgliedstaaten angeregt und in einem Brief von der spanischen Regierung gefordert, dass so ein Vorfall wie in Ceuta in Zukunft verhindert werden muss. Auf der anderen Seite wollte Spanien selbst eine Sondersitzung. Regierungschef Sanchez war mit der Reaktion einiger anderer Staaten nicht einverstanden. Zehntausende Menschen waren letzte Woche von Marokko aus in die spanische Exklave an der nordafrikanischen Küste gekommen. Nach Angaben der spanischen Regierung ist ein Großteil aber mittlerweile wieder zurück.
7: Der ADAC fordert, dass das Bundeskartellamt die hohen Spritpreise prüft. Die sind im Juli nämlich drastisch gestiegen. Im Vergleich zum Monatsanfang ist Diesel am Monatsende fast 30 Cent teurer gewesen, so der ADAC. Dabei ist der Rohölpreis gesunken. Was tun mit Blick auf das extreme Niedrigwasser an vielen Flüssen in Deutschland? Das will der neue Bundesverkehrsminister Bilger in dieser Woche abklären. Er trifft sich am Donnerstag mit Experten und Verbänden zu dem Thema. Am Rhein wurden in den letzten Tagen schon Rekordtiefststände erreicht. Nordrhein-Westfalens Verkehrsminister Krischer sagte im ZDF.
10: Wir haben das ja im Jahr 2018 schon erlebt. Damals hatten wir das bisher schlimmste Niedrigwasser. Das droht sich jetzt noch schlimmer zu wiederholen. Und damals konnten teilweise Tankstellen nicht mit Benzin und Mineralöl beliefert werden.
7: FIFA-Boss Infantino bekommt nach seinen gescheiterten WM-Investorenplänen immer mehr Gegenwind. Erste nationale Verbände wollen ihm die Unterstützung für seine Wiederwahl entziehen. Nächstes Jahr will sich Infantino wiederwählen lassen.
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